0: Es ist 2 Uhr und 27 Minuten. 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
1: Zum frühen Morgen ist der Himmel teils bewölkt, teils klar. Der Wind kaum spürbar. In Bayerisch-Schwaben und dem Allgäu setzt sich heute nach freundlichem Start rasch sonniges, heißes Wetter durch. Am Nachmittag liegen die Höchstwerte zwischen 26 und 32 Grad. Der Radio Schwaben 3-Tage-Trend. Morgen beginnt freundlich, dann ziehen Gewitter, örtlich auch mit Hagel auf und bringen abends Regen bei 21 bis 27 Grad. Am Freitag wechseln sich Wolken und Auflockerungen ab. Einzelne Schauer sind möglich. Am Wochenende zeigt es sich wechselhaft mit dichten Wolken und leichtem Regen. Momentan haben wir in Dinkelscherben 17 Grad, leicht bewölkt. Oberstaufen 13 Grad und klar, sowie Donauwörth 20 Grad.
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1: Vorsicht auf der A96 Lindau Richtung München, zwischen Mindelheim und Bad Wörishofen. Ein liegengebliebenes Fahrzeug blockiert den Standstreifen. Bergungsarbeiten laufen. Derzeit wird in unserer Region nicht geblitzt. Meldet Staus und Blitzer immer per WhatsApp unter 08000 11 82 11.
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1: Zum Start in diesen Tag wechseln Wolken und Auflockerungen. Später setzt sich die Sonne durch. Am frühen Morgen liegen die Werte zwischen 14 und 18 Grad. Der Wind ist schwach. Im weiteren Verlauf wird es sonniger und sehr warm. Der Radio Schwaben 3-Tage-Trend. Morgen beginnt der Tag freundlich. Am Nachmittag ziehen Gewitter auf, örtlich mit Hagel, bei Höchstwerten zwischen 24 und 28 Grad. Zum Abend hin fällt weiter Regen. Am Wochenende wechseln Sonne und Wolken. Es ist überwiegend trocken. Am Sonntag ist es meist bedeckt mit gelegentlichem leichtem Regen in Bayerisch-Schwaben und dem Allgäu. Aktuell meldet Hornstetten trocken und stark bewölkt bei 18 Grad. In Marktrettenbach liegen die Werte bei 18 Grad, in Bissingen bei 20 Grad.
0: Es ist 2 Uhr und 58 Minuten. 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
2: Ich bin Moritz Einzel. Die Videos, die sich im Internet verbreiten, sehen aus wie aus einem Katastrophenfilm, aber sie sind echt. Eine gigantische Sturzflut, die alles wegreißt, was ihr in den Weg kommt. Häuser, Straßen, Menschen. Nach der Sturzflut in Nepal werden hunderte Menschen vermisst, darunter viele Touristen. Bestätigt sind mehr als 150 Todesopfer. Als Ursache für das Unglück wird eine Eislawine vermutet, die einen Fluss blockiert haben könnte, wodurch dann die Flutwelle ausgelöst wurde. Nach der Kabinettsklausur in Neu-Hardenberg hat Bundesfinanzminister Klingbeil die Regierung dazu aufgerufen, geschlossen zusammenzuarbeiten. In der ARD sagte der SPD-Chef:
3: Ich will persönlich alles dafür tun, damit Deutschland ein starkes Land bleibt. Und dafür trage ich Verantwortung und die will ich wahrnehmen. Und diese Ernsthaftigkeit habe ich jetzt aber auch während der Kabinettsklausur bei allen gespürt.
2: Angesichts des Erstarkens rechtsextremer Kräfte und der Sorge vieler Menschen um ihre Arbeitsplätze müssten die anstehenden Aufgaben entschlossen angegangen und die Ergebnisse gemeinsam kommuniziert werden. Aus einem Tank in der Eisarena in Passau ist Ammoniak ausgetreten. Rund 70 Menschen wurden laut Polizei aus dem angrenzenden Erlebnisbad evakuiert, etwa 50 Besucher und 20 Mitarbeiter. Anwohner wurden gebeten, Türen und Fenster geschlossen zu halten. Das Gas soll aus einem Leck in der Kühlanlage ausgetreten sein, das lange nicht gefunden werden konnte. Am späten Abend hieß es dann, der Einsatz sei beendet, Verletzte gab es wohl nicht. Der frühere Nationalspieler André Rankl soll neuer Eishockey-Bundestrainer werden. Der 40-Jährige folgt nach übereinstimmenden Medienberichten auf Harold Kreis, der nach der enttäuschenden WM im Mai gehen musste. Für Rankl wird es im Seniorenbereich die erste Aufgabe als Cheftrainer.
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1: Vorsicht auf der A7 Ulm Richtung Füssen-Reute. Am Kreuz Ulm-Elchingen liegen auf den Überleitungen zur A8 Richtung Stuttgart und Richtung München Warmbakensockel auf der Fahrbahn. Meldungen über Blitzer oder Abstandsmessungen liegen uns derzeit nicht vor. Kommt gut an.
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0: Es ist 3 Uhr und 25 Minuten. 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
1: Zum Start in den Tag ist es teils neblig, sonst bedeckt und mit kaum Wind. Früh liegen die Temperaturen zwischen 14 und 18 Grad. Später lockert es auf. Am Nachmittag sind es heiße 30 bis 32 Grad und bis zum Abend ist es freundlich. Der Radio Schwaben 3-Tage-Trend. Morgen ist es zunächst freundlich, dann ziehen Gewitter auf und anschließend folgt Regen. Örtlich ist Hagel möglich. Am Wochenende zeigt es sich wechselhaft mit einzelnen Regenschauern und späteren Auflockerungen. Am Sonntag ist es in Bayerisch-Schwaben und dem Allgäu wieder häufiger bewölkt. Dazu fällt stellenweise etwas Regen. Momentan haben wir in Inningen 19 Grad und wolkenlos, in Buchloe 16 Grad und in Wemding 19 Grad.
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1: Aktuell sind uns keine Verkehrsbehinderungen und keine Blitzer bekannt. Weiterhin eine gute Fahrt.
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1: Der frühe Morgen zwischen Donau und Alpen ist meist bedeckt und windarm. In Bayerisch Schwaben und im Allgäu lockert die Wolkendecke am Vormittag langsam auf. Am frühen Morgen liegen die Werte zwischen 14 und 20 Grad. Am Nachmittag gibt es heiße 27 bis 31 Grad. Zum Abend bleibt es warm und wolkig. Der Radio Schwaben 3-Tage-Trend. Morgen zunächst wechselnd bewölkt und freundlich. Am Nachmittag ziehen Gewitter mit Hagel auf. Am Abend ist es unbeständig und windiger. Am Wochenende gibt es zunächst Auflockerungen, später einzelne Schauer. Am Sonntag bleibt der Himmel überwiegend bedeckt und stellenweise fällt leichter Regen. Die aktuellen Wetterwerte: Augsburg 18 Grad, Immenstadt 14 Grad bei klarem Himmel und Gundelfingen 16 Grad.
0: Es ist 3 Uhr und 57 Minuten. 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
2: Ich bin Moritz Einzel. Eine Passage des Koalitionsvertrags hat im vergangenen Jahr für mächtig gute Laune in der Games-Branche gesorgt. Doch die darin erwähnten Steuererleichterungen hat Finanzminister Klingbeil jetzt auf der Gamescom in Köln nicht zusagen können.
3: Aber es steht im Koalitionsvertrag, wir reden darüber in der Regierung. Und angesichts der schwierigen Haushaltslage sind es trotzdem schwierige Gespräche. Ich kann Ihnen nur sagen, wir wollen etwas hinbekommen, auch gemeinsam mit den Ländern für die Branche.
2: In anderen Staaten wie Frankreich, Irland, Australien, Kanada und Großbritannien wird die Games-Branche bereits steuerlich gefördert. Wahlkampfendspurt in Sachsen-Anhalt. Die AfD kommt laut dem neuen ARD-Deutschland-Trend auf 42% und wäre damit klar stärkste Kraft. Allerdings würde sie der Erhebung zufolge ihr Ziel einer Alleinregierung verfehlen. Spitzenkandidat Siegmund sagte am Abend in der MDR-Wahlarena:
4: Egal wie diese Wahl ausgeht, wir haben ein gespaltenes Land, so oder so. Und das ist schlecht und das möchte ich nicht. Ich möchte, dass wir wieder miteinander zusammendenken, weil wir sind nur ein Volk.
2: CDU-Ministerpräsident Schulze hielt Siegmund vor, keine echten Antworten zu geben.
5: Ich labere nicht nur, ich liefere auch. Ich erzähle nicht nur, sondern ich liefere die Ergebnisse für dieses Land.
2: In Sachsen-Anhalt wird am 6. September ein neuer Landtag gewählt. Ein Abschiebehäftling ist bei einem Transport im Landkreis Bamberg geflohen. Der 26-jährige Marokkaner war in Begleitung von Polizeibeamten. Bei einem Halt auf einem Parkplatz an der B505 bei Kottmannsdorf sei er weggelaufen. Mehrere Polizeistreifen und ein Hubschrauber suchten nach dem Mann. Die letzten Tickets für die Teilnahme an der Fußball Champions League sind vergeben. Erstmals seit 15 Jahren ist Fenerbahce Istanbul wieder dabei. Nach einem 1:1 im Hinspiel gewannen die Türken das Playoff-Rückspiel bei Olympique Lyon mit 2:1. Auch Viking Stavanger aus Norwegen, AEK Athen aus Griechenland und Slovan Bratislava aus der Slowakei sind qualifiziert. Die Champions League-Liga-Phase wird heute Abend in Monaco ausgelost.
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1: Es sieht gut aus auf den Straßen. Das Radio Schwaben Verkehrsradar meldet keine Behinderungen und keine Blitzer.
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0: Es ist 4 Uhr und 25 Minuten. 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
1: Heute am frühen Morgen ist es in Bayerisch-Schwaben und dem Allgäu bedeckt. Im Ostallgäu hält sich teils Nebel, sonst weht kaum Wind. Im Laufe des Vormittags lockert es auf. Später wird es mit rund 31 Grad heiß. Der Radio Schwaben 3-Tage-Trend. Morgen beginnt der Tag bewölkt. Am Nachmittag ziehen Gewitter mit Hagel auf. Am Abend bleibt es bei Temperaturen zwischen 18 und 24 Grad. Gewittrig. Am Wochenende gibt es zunächst Auflockerungen. Später sind einzelne Regenschauer möglich. Zum Wochenendausklang ist es überwiegend bedeckt und örtlich fällt leichter Regen. Aktuell meldet Pöttmes leicht bewölkt bei 17 Grad. In Sonthofen 12 Grad, in Weißenhorn 15 Grad.
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1: Aktuell liegen uns keine Verkehrsstörungen vor. Geblitzt wird nur an einer Stelle, auf der Leipheimer Straße in Neu-Ulm. Die kostenfreie Verkehrs- und Blitzer-Hotline lautet 08000 11 82 11.
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1: Heute früh ist es bei uns bedeckt und nahezu windstill. Die Werte liegen zwischen 13 und 17 Grad. Im Laufe des Vormittags lockert es zwischen Nordschwaben und dem Allgäu stellenweise auf. Am Nachmittag stehen 30 bis 31 Grad an. Am Abend bleibt es warm und bewölkt. Der Radio Schwaben 3-Tage-Trend. Morgen startet der Tag zunächst freundlich. Im Tagesverlauf ziehen Gewitter mit teils Hagel und kräftigem Wind auf. Abends bleibt es unbeständig. Am Wochenende wechseln sich Wolken und freundliche Abschnitte ab. Örtlich sind Regenschauer möglich. Am Sonntag ist es bedeckt bis wechselhaft mit leichtem Regen. Aktuell meldet Affing 18 Grad, Germeringen 17 Grad bei bedecktem Himmel und Nersingen 17 Grad.
0: 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Es ist 4 Uhr und 56 Minuten. 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
2: Ich bin Moritz Einzel. Guten Morgen. Nach der Sturzflut in Nepal ist das ganze Ausmaß der Katastrophe noch nicht abzusehen. Die Zahl der Todesopfer wird derzeit mit rund 160 angegeben. Hunderte Menschen werden noch vermisst. Eine Gletscherlawine, die einen Fluss blockiert hat, könnte die Flutwelle ausgelöst haben. Der Bericht von Dirk Godda.
3: Bilder des nepalesischen Fernsehens und Videos in den sozialen Medien zeigten, wie zahlreiche Häuser und Wasserkraftanlagen zerstört, Brücken weggespült und Dörfer und Straßen überflutet wurden. Auch China meldete Tote und Vermisste im Südwesten Tibets. China entsandte demnach zahlreiche Rettungskräfte mit schwerem Gerät in das Gebiet und rief eine erhöhte Katastrophenwarnstufe aus.
2: Am 6. September ist Landtagswahl in Sachsen-Anhalt und CDU-Ministerpräsident Schulze hat sich nicht festgelegt, ob er danach mit Unterstützung der Linken regieren würde. In der MDR-Wahlarena sagte Schulze, er werde sich niemals von irgendjemandem abhängig machen. Hintergrund sind die schwierigen Mehrheitsverhältnisse. Laut einer ARD-Vorwahlumfrage kommt die AfD auf 42% und die CDU könnte auf Unterstützung der Linken angewiesen sein, wenn sie weiter regieren will. Aus einem Tank in der Eisarena in Passau ist Ammoniak ausgetreten. Rund 70 Menschen wurden laut Polizei aus dem angrenzenden Erlebnisbad evakuiert. Anwohner wurden gebeten, Türen und Fenster geschlossen zu halten. Am späten Abend hieß es dann, der Einsatz sei beendet. Verletzte gab es wohl nicht. Der frühere Nationalspieler André Ranke soll neuer Eishockey-Bundestrainer werden. Der 40-Jährige folgt nach übereinstimmenden Medienberichten auf Harold Kreis, der nach der enttäuschenden WM im Mai gehen musste. Für Ranke wird es im Seniorenbereich die erste Aufgabe als Cheftrainer.
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1: Ruhiger und störungsfreier Verkehr im Sendegebiet. Es ist nur ein Blitzer auf der Leipheimer Straße in Neu-Ulm gemeldet. Meldet Staus und Blitzer immer per WhatsApp unter 08000 11 82 11.
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6: Und da ist auch schon der Donnerstagmorgen. Schön, dass ihr mit mir aufwacht und ich euch jetzt durch den Tag begleite. Aber wir machen noch ganz langsam mit Musik, mit mehr 80ern, 90ern und aktuellen Hits. Da geht der Morgen ganz schnell vorbei.
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3: Es ist 5 Uhr und 27 Minuten. 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
4: Zum Start in den Tag wechseln sich Wolken und erste freundliche Momente ab. In Bayerisch-Schwaben und im Allgäu ist der Wind kaum zu spüren. Örtlich ist es feucht. Heute früh liegen die Temperaturen zwischen 13 und 17 Grad. Im Laufe des Vormittags lockert es auf. Am Nachmittag wird es heißer und wolkiger. Der Radio Schwaben 3-Tage-Trend. Morgen beginnt der Tag mild, am Nachmittag ziehen Gewitter örtlich mit Hagel auf und halten bis zum Abend an bei Höchstwerten zwischen 23 und 26 Grad. Am Wochenende folgen zunächst freundlichere Abschnitte und später einzelne Regenschauer. Am Sonntag bleibt es bedeckt mit leichtem Regen. Im Moment in Welden 16 Grad, in Bad Grönenbach 15 und in Rhein am Lech 16 Grad, stark bewölkt.
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4: Aktuell sind uns keine Verkehrsbehinderungen und keine Blitzer bekannt. Weiterhin eine gute Fahrt.
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7: Ich hoffe, meine Musikauswahl gefällt euch, denn ich gebe mir immer ganz viel Mühe, so in der ersten Stunde immer das ganz entspannt anzugehen und vor allem gut gelaunt mit guter Musik. Und genauso machen wir jetzt weiter mit den 80ern, 90ern und aktuellen Hits.
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1: Der Morgen beginnt teils neblig, sonst mit Wolken und ersten sonnigen Lücken. Heute Vormittag zeigt es sich zwischen Nordschwaben und dem Allgäu freundlicher. Später ziehen mehr Wolken auf und es werden rund 31 Grad. Am Abend ist es warm und wechselnd bewölkt. Der Radio Schwaben 3-Tage-Trend. Morgen ist der Tag noch freundlich, bevor am Nachmittag kräftige Gewitter mit Hagel und auffrischendem Wind aufziehen. Zum Wochenende hin ist es wolkiger und deutlich frischer, morgens um 14 Grad mit einzelnen Schauern. Am Sonntag fällt leichter Regen bei weiterhin bedecktem Himmel. Die aktuellen Wetterwerte: Neuses 16 Grad, Ottobeuren 15 Grad bei bedecktem Himmel und Dillingen 16 Grad.
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0: Es ist 5 Uhr und 57 Minuten. 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
3: Ich bin Julia Wasilkow. Guten Morgen. Die Videos, die sich im Internet verbreiten, sehen aus wie aus einem Katastrophenfilm. Sie sind aber echt. Eine gigantische Sturzflut, die alles wegreißt, was ihr in den Weg kommt. Häuser, Straßen, Menschen. Nach der Sturzflut in Nepal werden hunderte Menschen vermisst, darunter viele Touristinnen und Touristen. Bestätigt sind rund 160 Todesopfer. Als Ursache für das Unglück wird eine Eislawine vermutet, die einen Fluss blockiert und dadurch die Flutwelle ausgelöst haben könnte. Sachsen-Anhalts CDU-Ministerpräsident Schulze hat sich nicht festgelegt, ob er nach der Landtagswahl mit Unterstützung der Linken regieren würde. In einer Wahlsendung der ARD sagte Schulze, er werde sich niemals von irgendjemandem abhängig machen. Hintergrund sind die schwierigen Machtverhältnisse. Laut seiner Wahlumfrage kommt die AfD auf 42% und die CDU könnte auf Unterstützung der Linken angewiesen sein, wenn sie weiter regieren will. Große Aufregung in Passau. Ein Tank in der Eisarena hatte ein Leck. Ammoniak trat aus. Moritz Einzel.
4: Etwa 70 Menschen mussten aus dem angrenzenden Erlebnisbad evakuiert werden, teilte die Polizei mit. Anwohner wurden gebeten, Fenster und Türen geschlossen zu halten. Bis zum späten Abend, da war das Leck dann gefunden und der Einsatz beendet. Verletzte gab's wohl keine. Und das Erlebnisbad kann heute wieder regulär öffnen.
3: Die vier Fußball-Bundesligisten in der Champions League erfahren heute Abend ihre Gegner. In Monaco wird die Ligaphase ausgelost. Der FC Bayern, Dortmund, Leipzig und Stuttgart bekommen jeweils 8 Gegner. 4 Heim- und 4 Auswärtsspiele.
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5: Schönen guten Morgen. Mir liegen aktuell keine Meldungen von ADAC oder Polizei vor. Dafür habe ich schon 2 Blitzer. Einmal in Neu-Ulm an der Leipheimer Straße und in Horgau die Ulmer Straße.
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5: Den vierten Wecker haben wir jetzt auch schon überlebt. Schön, dass ihr dabei seid. Wir starten jetzt rein in den Donnerstag mit mehr 80ern, 90ern und aktuellen Hits. Und der geht so schnell vorbei, ihr könnt gar nicht gucken, dann ist schon wieder Freitag. Ich verspreche es euch.
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7: Hi.

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1: Und auch heute verraten wir euch natürlich, was es auf dem größten Open-Air-Kino-Event ganz Deutschlands gibt, dem Lechflimmern bei uns in Augsburg. 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
1: Es ist 6 Uhr und 25 Minuten. 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
2: Heute ist der Tag stellenweise neblig, sonst heiter bis bedeckt. Nach der Auflösung ist es rasch heiß. Am Nachmittag liegen die Werte zwischen 25 und 31 Grad. Dazu weht nur leichter Wind. In Bayerisch-Schwaben und im Allgäu ziehen im Tagesverlauf mehr Wolken durch. Es bleibt aber trocken. Der Radio Schwaben 3-Tage-Trend. Morgen ist es zunächst freundlich. Am Nachmittag und Abend ziehen Gewitter auf, teils mit Hagel und kräftigen Böen bei 19 bis 25 Grad. Am Wochenende wechseln Wolken und freundliche Abschnitte. Örtlich fällt noch etwas Regen. Am Sonntag bleibt es wechselhaft und zeitweise regnerisch. Die aktuellen Wetterwerte: in Friedberg 16 Grad, in Buxheim 15 Grad bei leichter Bewölkung und in Monheim 17 Grad.
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4: Schönen guten Morgen, mir liegen aktuell keine Meldungen von ADAC oder Polizei vor. Dafür habe ich schon zwei Blitzer, einmal in Neu-Ulm an der Leipheimer Straße und in Horgau die Ulmer Straße.
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4: Auch heute bekommt ihr erst das Radio Schwaben Kleiderschrank-Update. Ja, ich finde es heute definitiv zum aktuellen Zeitpunkt wärmer als die letzten Tage draußen und es sollen bis zu 30 Grad werden. Ihr wisst, was das heißt. Ein bisschen luftiger anziehen, eine kurze Hose und vielleicht ein T-Shirt. Denn ab morgen soll der Regen kommen, genießen wir heute noch die Temperaturen. Mit einer 80er, 90er und aktuellen Hits, habe ich gehört, geht das am besten.
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6: Ha!

0: Ganz egal, ob in Donauwörth, in Augsburg oder Kempten, wir sind mitten in den Sommerferien. Einen schönen guten Morgen im Frühstücksradio auf Radio Schwaben. Ja, für viele ist der Urlaub vielleicht schon vorbei, bei den anderen steht er noch bevor. Und die meisten denken sich vielleicht, ach, ich muss gar nicht so weit wegfliegen. Wir haben so tolle Länder in der EU. Und deshalb haben wir uns jetzt mal überlegt, wie schaut's denn aus mit Mitbringseln? Gibt's irgendwas zu beachten? Tobias Gerauer von der Lohnsteuerhilfe Bayern e.V. hat uns da mal ein bisschen aufgeklärt.
1: Die Faustregel lautet, was für den eigenen Bedarf oder als Geschenk gedacht ist, das kann man ohne Abgaben mitbringen. Bei Alkohol oder Tabak, da gelten bestimmte Richtmengen. Das sind zum Beispiel bis zu 800 Zigaretten oder 110 Liter Bier. Da geht man noch von Eigenbedarf aus. Das ist schon eine ganze Menge. Übrigens, wer ein paar Flaschen Wein aus Italien mitbringt, der braucht sich überhaupt keine Gedanken machen. Da gibt es nämlich gar keine festgelegte Richtlinie. Und da darf es auch mal ein bisschen mehr sein.
0: Na, das klingt doch super, oder? Außerdem habe ich gehört, dass italienischer Wein ganz besonders lecker sein soll. Vor allem der rote.

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1: Heute früh prägen Wolken und erste sonnige Lücken den Start in den Tag. In Bayerisch-Schwaben und im Allgäu zeigt sich im weiteren Verlauf häufiger die Sonne. Bei schwachem Wind und knapp über 30 Grad. Der Radio Schwaben 3-Tage-Trend. Morgen beginnt vielerorts freundlich. Am Nachmittag ziehen Gewitter auf. Zum Abend folgen Regen und weitere Gewitter, örtlich mit Hagel. Dann gehen die Temperaturen auf rund 19 Grad zurück. Zum Wochenende gibt es zunächst Auflockerungen, später leichten Regen. Am Sonntag ist es meist bedeckt und ebenfalls leicht regnerisch. Momentan haben wir in Eichach 16 Grad, in Obergünzburg 18 Grad und wolkenlosen Himmel, in Jettingen-Scheppach 14 Grad.
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0: Es ist 6 Uhr und 55 Minuten. 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
3: Ich bin Julia Wasilkow. Guten Morgen. In Nepal und dem benachbarten Tibet werden nach heftigen Sturzfluten hunderte Menschen vermisst. Darunter sind auch viele Touristen. Bisher bestätigt ist der Tod von 160 Menschen. Videos zeigen, wie Häuser, Straßen und Brücken weggeschwemmt werden. Als Ursache für das Unglück wird eine Eis- und Gerölllawine vermutet, ausgelöst durch ein Erdbeben. Wir brauchen eine Altersgrenze bei Social Media. Das sagen nicht Erwachsene. Fast jeder zweite Jugendliche wünscht sich das. Herausgefunden hat das die Techniker Krankenkasse bei einer Umfrage. Ronny Thorau.
4: Die Hälfte der Jugendlichen, die für eine Altersgrenze sind, plädiert im Schnitt für ein Verbot unter 14. Die meisten, über 70%, wollen mit Social Media einfach Spaß haben zum Zeitvertreib. Gut 60% nutzen es, um Kontakt mit Freunden zu halten. Gut 40% holen sich Inspiration für Sport, Reisen oder Essen.
3: Jetzt darf in Köln gespielt werden. Ab heute dürfen hunderttausende Gaming-Fans kommen. Es ist der erste Publikumstag auf der Gamescom. Bis Sonntag wird es laut und bunt in den Messehallen. Mehr als 1600 Aussteller sind dabei. Der frühere Nationalspieler Andrei Rankl soll neuer Eishockey-Bundestrainer werden. Der 40-Jährige folgt nach übereinstimmenden Medienberichten auf Harold Kreis. Er musste nach der enttäuschenden WM im Mai gehen.
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5: Ich habe eine Meldung für euch von der B2 Augsburg Richtung Donauwörth. Zwischen Donauwörth Süd, Nordheim und Thalbrügge-Broderle. In Donauwörth, hier ist Gefahr durch einen defekten LKW. Dann noch die B28, da haben wir einen Stau bei Neu-Ulm. Dann einen Blitzer für euch in Neu-Ulm an der Leipheimer Straße. Und falls ihr noch welche seht, meldet die gern unter der 08000 11 82 11.
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5: Heute und Sonntag sollen genau die Tage sein, wo es nicht regnet und die Temperaturen richtig warm sind. Deswegen haben wir gleich mit der Allgäu GmbH genau die Beschäftigung, die euch vielleicht fehlt.
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1: Nein.

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1: Mitten in der vierten Ferienwoche. Für viele ist der Urlaub schon vorbei, aber das bedeutet ja nicht, dass man nichts mehr unternehmen kann. Wie wär's mit einer Wanderung im Allgäu?
2: Das ist der sogenannte Glasiusweg. Der führt durch die Adelegg und ist 4,6 Kilometer lang. Dauert ungefähr 1 Stunde 15, ist sehr flach, eine leichte Tour für Familien machbar.
1: Melanie Deiber von der Allgäu GmbH weiß da natürlich bestens Bescheid und die Strecke ist wirklich wunderschön.
2: Die Adelegg und der Weg, die führen eben von einem Wanderparkplatz aus ganz toll durchs Kreuztal bei Eisenbach. Bisschen Wald, bisschen Bach, bisschen Natur und führt eben ganz spannend hin zum Glasmacherdorf Schmiedsfelden. Man kann sogar selber Glas blasen. Da gibt's eine Glaswerkstatt und da kann man Glas herstellen und eine ganz tolle Einkehrmöglichkeit.
1: Alle Infos zu der Wanderung findet ihr natürlich nochmal auf unserer Homepage radioschwaben.de gleich auf der Startseite. Und falls ihr euch jetzt mit dem Wetter ein bisschen unsicher seid, am Sonntag soll es richtig schön werden. Vielleicht ist es sogar ein Tagesausflug wert.
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0: Es ist 7 Uhr und 24 Minuten. 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
1: Der Morgen zwischen Donau und den Alpen ist bewölkt, örtlich mit sonnigen Lücken. Im Tagesverlauf zeigt sich das Wetter zwischen Nordschwaben und dem Allgäu zunehmend freundlich und heiß. Am Nachmittag bei rund 30 Grad und meist schwachem Wind.
2: Der Radio Schwaben 3-Tage-Trend.
1: Morgen startet freundlich. Am Nachmittag ziehen Gewitter auf und bringen örtlich Hagel. Bei Höchstwerten zwischen 20 und 26 Grad. Am Samstag beginnt der Tag freundlich. Später ist es wechselnd bewölkt mit etwas Regen, vor allem im Allgäu. Am Sonntag zeigt sich das Wetter wechselhaft mit leichtem Regen. Im Moment liegen die Temperaturen in Meitingen bei 16 Grad, in Oberstdorf ist es bei 12 Grad trocken und in Möttingen bei 16 Grad.
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4: Mit einer Meldung von der B28, da haben wir einen Stau bei Neu-Ulm, plant hier mehr Zeit ein. Blitze für euch in Neu-Ulm die Leipheimer Straße, die B300 bei Gachenbach und in Augsburg die Blücherstraße.
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4: Ist euch bewusst, dass nur noch morgen für viele der Wecker klingelt und dann schon wieder das Wochenende vor der Tür steht? Ich finde, mit dem Gedanken kann man sehr, sehr gut in den Tag starten und das gibt positive Energie und positive Energie zieht man auch aus Musik, habe ich gehört. Deswegen kommen hier jetzt mehr 80er, 90er und aktuelle Hits, damit ihr weiterhin gut durch den Donnerstag kommt.
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0: lernen wir sogar was über unsere Region. Einen schönen guten Morgen im Frühstücksradio. Die Rede ist natürlich von der Stadtgeschichte, die wir euch jeden Morgen erzählen. Wir sind in der gesamten Region unterwegs und meistens sind die Legenden, die wir hier hören, wirklich gruselig. So auch heute, denn wir sind in Weidnau im Landkreis Oberallgäu.
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0: Auf dem Hauchenberg bei Weidnau gibt es eine große Felsgrotte. Die Menschen nennen diesen Ort seit langer Zeit den Palast, denn früher soll dort einmal eine Burg gestanden haben. Tief im Berg sollen noch immer die Schätze dieses versunkenen Schlosses verborgen liegen. Der Sage nach bewacht eine geheimnisvolle Gestalt diese Schätze, die Palastfrau. Sie ist der Geist einer Frau, die einst betrogen hat und dafür keine Ruhe findet. Erst wenn sie erlöst wird, kann sie Frieden finden. Mehrmals erschien die Palastfrau Hirtenjungen. Sie trug ein weißes, schönes Gewand und wirkte freundlich. Mit Singen und Winken lockte sie die Jungen zu sich und versprach ihnen Reichtum. Als einer ihr folgen wollte, bemerkte er beim Kriechen durch einen Felsspalt plötzlich, dass die Frau Ziegenfüße hatte. Voller Angst rannte er davon. Hinter ihm hörte er die Palastfrau weinen, denn wieder war ihre Erlösung gescheitert. So bleibt die Palastfrau bis heute an den Hauchenberg gebunden. In stillen Nächten, so heißt es, kann man ihr Weinen noch immer aus der Felsgrotte hören. Sie wartet geduldig auf den einen Menschen, der ihr ohne Furcht begegnet und sie erlöst. Bis dahin bleibt der Palast ein Ort voller Geheimnisse und die Sage lebt weiter.
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0: Guten Morgen aus Radio Schwaben, dem Frühstücksradio. Ich bin ganz aufgeregt, denn morgen startet er wieder, der Augsburger Herbstplärrer. Und viele freuen sich natürlich auf die Fahrgeschäfte und die leckeren Schmankerl und vor allem das Bier. Aber in den Festzelten ist auch einiges geboten, so wie am Samstag. Aber hört mal selbst.
1: Servus, hier ist der Johnny von der Oys Easy Band. Wir kommen wieder auf den Herbstplärrer nach Augsburg ins Binswanger Zelt. Feiert mit uns gemeinsam am Samstag, den 29. August und Samstag, den 12. September. Werden wieder richtig fette Partys. Bis dann, wir freuen uns auf euch.
0: Klingt schon mal vielversprechend, oder? Also holt eure Tracht raus und auf geht's zum Augsburger Herbstplärrer 2026. Alle Infos und das Programm findet ihr wie immer auf unserer Homepage radioschwaben.de.
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2: Zum Start in den Tag ziehen Wolken über den Himmel. Dazwischen zeigt sich die Sonne. In Bayerisch-Schwaben und im Allgäu lockert es am Vormittag zunehmend auf. Am Nachmittag wird es heiß mit um die 30 Grad. Zum Abend hin bleibt es warm und teils bewölkt. Der Radio Schwaben 3-Tage-Trend. Morgen beginnt es trocken und freundlich. Später folgen Gewitter, örtlich mit Hagel und am Abend Regen bei Temperaturen zwischen 18 und 24 Grad. Am Wochenende wird es freundlich, später ist örtlich leichter Regen möglich. Am Sonntag zeigt es sich wechselhaft mit weiteren leichten Regenfällen. Die aktuellen Wetterwerte. Rehling 16 Grad, Lindau 19 Grad und Asbach-Bäumenheim 19 Grad. Trocken und stark bewölkt.
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0: Es ist 7 Uhr und 58 Minuten. 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
4: Ich bin Julia Wasilkow. Guten Morgen. Bei uns in Deutschland wird gerade darüber diskutiert. Eine Altersgrenze für TikTok, Instagram und Co. Und die wünschen sich auch Jugendliche selbst. In einer Umfrage der Techniker Krankenkasse ist jeder Zweite für ein Social-Media-Verbot bis 14 Jahre. 8% wünschen sich sogar ein komplettes Nutzungsverbot für Kinder und Jugendliche. Es sind Bilder wie aus einem Katastrophenfilm. In Nepal und dem benachbarten Tibet hat es heftige Sturzfluten gegeben. Fast 200 Tote sind bisher bestätigt. Hunderte Menschen werden vermisst, auch mindestens 8 Deutsche. Johannes Neudecker.
5: Wie es ihnen geht und wo sie sich befinden, ist allerdings völlig unklar. Laut den Behörden in Nepal sind eine ganze Reihe von Nationalitäten unter den Vermissten. Viele Menschen kommen aus Indien, es werden aber auch US-Amerikaner, Briten und Australier vermisst. Das Gebiet ist ja sehr beliebt bei Wanderern, aber auch bei Pilgern, die zu einem heiligen Berg nach Tibet wollen.
4: Aus einem Tank in der Eisarena in Passau ist Ammoniak ausgetreten. Rund 70 Menschen wurden aus dem angrenzenden Erlebnisbad evakuiert. Anwohner wurden gebeten, Türen und Fenster geschlossen zu halten. Am späten Abend hieß es dann, der Polizeieinsatz ist beendet, Verletzte gab es nicht. Die 4 Fußball-Bundesligisten in der Champions League erfahren heute Abend ihre Gegner. In Monaco wird die Ligaphase ausgelost. Der FC Bayern, Dortmund, Leipzig und Stuttgart bekommen jeweils 8 Gegner, 4 Heim- und 4 Auswärtsspiele.
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6: Wir schauen auf die B28 Biberach, hier die Stetten zwischen Neu-Ulm und Senden. In beiden Richtungen ist ein Reh auf der Fahrbahn. Bitte fahrt vorsichtig. Und dann nochmal die B28, da haben wir einen Stau bei Neu-Ulm. Weiter mit Blitzern. Der erste in Neu-Ulm, die Leipheimer Straße. Die B300 bei Gachenbach. In Augsburg, Blücherstraße, Wellenburger Straße und Neuburger Straße. Und in Landsberg, Siegfried-Meister-Straße.
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6: Gleich bei den 80ern ab 8 schauen wir auf, ja, ich würde sagen, eine der größten Musikerinnen von damals. Wer es ist, das verrate ich euch natürlich nicht, da müsst ihr schon dranbleiben. Aber zuerst geht's weiter mit mehr 80ern, 80ern und mehr 80ern. Und das ist eine halbe Stunde lang.
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So klingen sie, die 80er ab 8, hier auf Radio Schwaben, heute mit einem 40-jährigen Jubiläum. Tina Turner bekam nämlich am 27. August 1986 ihren eigenen Stern auf dem Hollywood Walk of Fame. Damals war sie gerade dabei, ihre Solo-Karriere richtig durchzustarten. Ihr Album Private Dancer hat sie da zum Weltstar gemacht. Und mal ganz ehrlich, wenn jemand einen Stern verdient hat, dann genau diese Frau. Sie war eine der ganz Großen der 80er und dieser Song gehört definitiv zu ihrem bekanntesten. Tina Turner mit We Don't Need Another Hero.

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3: Es ist 8 Uhr und 27 Minuten. 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
4: Heute Vormittag zeigt sich der Himmel meist bedeckt, örtlich heiter. Im weiteren Verlauf lockert es zwischen Nordschwaben und dem Allgäu auf. Am Nachmittag wird es warm, bei Höchstwerten zwischen 29 und 31 Grad. Der Wind ist zunächst schwach und frischt später etwas auf. Der Radio Schwaben 3-Tage-Trend. Morgen beginnt freundlich, später kommen Gewitter auf, teils mit Hagel und kräftigem Wind. Am Wochenende zeigt es sich nach klarer Nacht zunächst trocken und zunehmend freundlich. Am Sonntag folgt wieder leichter Regen, bei Höchstwerten zwischen 24 und 26 Grad. Aktuell meldet Untermeitingen 16 Grad, Dietmannsried starke Bewölkung bei 16 Grad und Oettingen 17 Grad.
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6: Nach wie vor die Meldung von der B28, da haben wir einen Stau bei Neu-Ulm und auf der B12 bei Buchloe haben wir ein Pannenfahrzeug. Weiter geht's mit den Blitzern auf der B300 bei Gachenbach, in Augsburg Blücherstraße und Neuburger Straße und Landsberg Siegfried-Meisterstraße.
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6: Achtung, jetzt alles stehen und liegen lassen, egal ob ihr gerade mit der Arbeit angefangen habt. Holt euch einen Kaffee und ein süßes Teilchen und dann genießt mehr 80er, 90er und aktuelle Hits. Ich habe euch ein paar Songs rausgesucht. Ich hoffe, die machen euch genauso gute Laune wie mir.
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Mal sage ich heute einen wunderschönen guten Morgen im Frühstücksradio auf Radio Schwaben. Wir haben den Donnerstagmorgen hinter uns gebracht und genauso schnell geht's auch morgen wieder. Da ist schon wieder Freitag und dann steht das Wochenende vor der Tür. Mit dem Gedanken lässt sich der Donnerstag gut bewältigen und jetzt geht's auch noch weiter mit dem Sommerprogramm hier auf Radio Schwaben. Urlaub und Air, wir hören uns morgen ab 5 wieder. Ich freue mich auf euch. Bis dahin, lasst euch nicht stressen und habt einen schönen Donnerstag.

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1: Heute Vormittag ist es meist bewölkt, örtlich heiter. In Bayerisch-Schwaben und im Allgäu lockert es später auf, die Sonne zeigt sich öfter. Bis zum Nachmittag erreichen die Temperaturen 29 bis 31 Grad. Am Abend bleibt es warm. Der Radio Schwaben 3-Tage-Trend. Morgen beginnt der Tag noch freundlich, bevor Schauer und teils kräftige Gewitter örtlich auch mit Hagel aufziehen. Am Wochenende ist es zunächst frisch mit 13 bis 19 Grad, später freundlicher. Am Sonntag ziehen erneut leichte Regenschauer durch und insgesamt bleibt es wechselhaft. Momentan haben wir in Eindlingen 19 Grad bei leichter Bewölkung, in Memmingen 17 Grad bei Regen und in Wertingen 18 Grad.
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0: Es ist 8 Uhr und 58 Minuten. 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
3: Ich bin Julia Wasilkow. Guten Morgen. Die geplante Zuckersteuer auf Getränke in Deutschland spaltet die Gemüter. Laut einer Umfrage im Auftrag der Deutschen Presseagentur ist die Hälfte dagegen, die andere dafür. Tine Klima.
4: Eine Zuckersteuer kommt aber nicht auf Cola Zero und Co. Ein internes Papier aus Klingbeils Finanzministerium hatte für ordentlich Wirbel gesorgt. Darin wurde vorgeschlagen, neben Colas und Limonaden unter anderem auch auf Zero- und Light-Getränke, Biermischgetränke und Haferdrinks eine Steuer zu erheben. Könnte noch mehr Geld in die klammen Kassen des Bundes spülen, aber das war nur eine Idee.
3: Nach der Sturzflut in Nepal und Tibet werden nach offiziellen Angaben noch mindestens 1.300 Menschen vermisst. Mindestens 165 Menschen sind ums Leben gekommen. Im Grenzgebiet von Nepal und China hat gestern eine Sturzflut verheerende Schäden angerichtet. Ursache war offenbar ein Gletscherabbruch. Vor allem mit Punkten auf Gegenständen oder in ganzen Räumen ist die Künstlerin Yaoi Kusama weltberühmt geworden. Heute ist bekannt geworden, dass die Japanerin im Alter von 97 Jahren gestorben ist. In einer Mitteilung heißt es, Kusama habe ihre letzten Tage in einem Krankenhaus in Tokio verbracht. Zuletzt zog es rund 500.000 Besucherinnen und Besucher in eine ihrer Ausstellungen nach Köln. Bei uns in Deutschland wird gerade darüber diskutiert, eine Altersgrenze für TikTok, Instagram und Co. Und die wünschen sich auch Jugendliche selbst. In einer Umfrage der Techniker Krankenkasse ist jeder Zweite für ein Social-Media-Verbot bis 14 Jahre. 8% wünschen sich sogar ein komplettes Nutzungsverbot für Kinder und Jugendliche.
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1: Ihr habt freie Fahrt. Derzeit gibt es keine Verkehrsbehinderungen. Und hier die neuesten Blitzer auf Radio Schwaben. In Wertingen auf der Bliensbacher Straße sowie in Augsburg auf der Wellenburger Straße und der Neuburger Straße. In Buch auf der Graf-Moy-Straße sowie in Landsberg auf der Siegfried-Meister-Straße. Auf der A96 bei Erkheim und in Fuchstal auf der Stockstraße. Gute und sichere Fahrt.
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1: Von Kult bis aktuell, alles in einem Mix. Egal ob in Stadtbergen, Wertingen oder Füssen. Andrea Alimente wünscht euch einen schönen Vormittag. Jetzt einfach genießen.
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1: Es ist 9 Uhr und 25 Minuten. 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
2: Heute ist es meist bedeckt bei kaum Wind. Später lockert es in Bayerisch-Schwaben und dem Allgäu zeitweise auf. Am Vormittag um 18 Grad und am Nachmittag rund 30 Grad. Der Radio Schwaben 3-Tage-Trend. Morgen ist es zunächst meist trocken. Später ziehen örtliche Gewitter auf. Abends folgen Regen und einzelne Schauer, teils mit Hagel. Am Wochenende lässt die Unbeständigkeit nach. Leichte Regenfälle sind aber noch möglich. Am Sonntag zeigt es sich wechselhaft mit leichtem Regen. Im Moment liegen die Temperaturen in Königsbrunn bei 18 Grad, in Fronten bei 18 Grad und leicht bewölktem Himmel, sowie in Harburg bei 20 Grad.
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2: Vorsicht auf der B12 und B32 Kempten Richtung Lindau. Bei Hergatz liegen mehrere Steine wegen verlorener Ladung. Und hier die neuesten Blitzer auf Radio Schwaben. In Augsburg auf der Wellenburger Straße und in Vöhringen auf der Rue de Wiesel, auf der Bliensbacher Straße in Wertingen sowie auf der B17 bei Hurlach, auf der Siegfried-Meister-Straße in Landsberg, der Stockstraße in Fuchstal und der Füssener Straße in Kaufbeuren. Gute und sichere Fahrt.
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2: 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Jetzt für euch Urban Cookie Collective mit The Key, The Secret. Every Time You Go Away von Paul Young und Genesis mit No Son of Mine. Einen schönen Vormittag mit Radio Schwaben.
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1: Heute Vormittag ist es oft bedeckt. Später zeigt sich zeitweise die Sonne. Am Nachmittag ist es warm bei 24 bis 30 Grad. Dazu weht nur schwacher Wind. Der Radio Schwaben 3-Tage-Trend. Morgen beginnt der Tag teils freundlich. Im weiteren Verlauf kommen Gewitter auf, örtlich mit Hagel und kräftigen Böen. Zum Wochenende hin zeigt sich das Wetter in Bayerisch Schwaben und dem Allgäu wechselhaft, mit leichtem Regen und Auflockerungen. Im Allgäu sind anfangs einzelne Gewitter möglich. Am Sonntag dominiert bedeckter Himmel mit leichtem Regen bei 20 bis 26 Grad. Die Wetterlage ist damit unbeständig. Im Moment sind es in Fischach 18 Grad, in Babenhausen 18 Grad und in Burtenbach 21 Grad, jeweils trocken.
0: 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Es ist 9 Uhr und 58 Minuten. 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
2: Ich bin Julia Wasilkow. Die Hitzewellen in diesem Sommer haben zahlreiche negative Folgen und eine davon teilt das Robert-Koch-Institut regelmäßig mit. So starben Schätzungen zufolge bis Mitte August fast 16.000 Menschen in Deutschland. Die Fachleute weisen darauf hin, dass meist ein Zusammenhang mit Vorerkrankungen bestand. Ein Großteil der Hitzeopfer wurde im Juni gezählt. Wir brauchen eine Altersgrenze bei Social Media. Das sagen nicht Erwachsene, fast jeder zweite Jugendliche wünscht sich das. Herausgefunden hat das die Techniker Krankenkasse bei einer Umfrage. Ronny Thorau.
3: Die Hälfte der Jugendlichen, die für eine Altersgrenze sind, plädiert im Schnitt für ein Verbot unter 14. Die meisten, über 70%, wollen mit Social Media einfach Spaß haben zum Zeitvertreib. Gut 60% nutzen es, um Kontakt mit Freunden zu halten. Gut 40% holen sich Inspiration für Sport, Reisen oder Essen.
2: Insgesamt steigen in Deutschland die Löhne stärker als die Verbraucherpreise. Im zweiten Quartal des Jahres hatten Arbeitnehmerinnen und Arbeitnehmer 1,5% mehr zur Verfügung. Diesen Durchschnittswert meldet das Statistische Bundesamt. Tarifabschlüsse ließen die Löhne vor allem steigen in der Land- und Forstwirtschaft, Energieversorgung sowie in der Finanz- und Versicherungsbranche. Mehr als 1.300 Menschen werden nach den verheerenden Sturzfluten in Nepal und Tibet vermisst. Bisher melden die Behörden mehr als 160 Tote. Mehrere Fernstraßen sind durch die Schlammlawine blockiert. Viele Brücken wurden durch die gewaltigen Sturzfluten weggespült. Die Unglücksregion ist sehr beliebt bei Touristen.
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1: Uns liegen im Moment keine Staus und Behinderungen vor. Und hier die neuesten Blitzer auf Radio Schwaben. In Augsburg auf der Wellenburger Straße, am Reitweg in Dillingen und auf der A8 bei Burgau. In Vöhringen auf der Rue de Visil, auf der A96 bei Erkheim und auf der Füssener Straße in Kaufbeuren. Die kostenfreie Verkehrs- und Blitzer-Hotline 08000 11 82 11.
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0: Es ist 10 Uhr und 24 Minuten. 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
1: Zum Vormittag wechseln sich Sonne und Wolken ab. Später ist es warm bis heiß und meist trocken. Heute Nachmittag liegen die Temperaturen meist zwischen 25 und 31 Grad. Am Abend ist es locker bewölkt und der Wind schwach. Der Radio Schwaben 3-Tage-Trend. Morgen beginnt es in Bayerisch-Schwaben und dem Allgäu meist trocken und freundlich. Am Nachmittag kommen Gewitter auf. Abends sind sie verbreitet, teils mit Hagel, bei 20 bis 26 Grad. Zum Wochenende hin klingen die Gewitter ab. Nach einer frischen Nacht zeigt es sich zunehmend freundlicher. Am Sonntag wieder bedeckter und örtlich fällt leichter Regen. In Bobingen liegen die Temperaturen bei 21 Grad, in Kaisheim bei 21 Grad und in Bad Hindelang bei 20 Grad und leichter Bewölkung.
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1: Vorsicht auf der A7 Ulm Richtung Füssenreute. Zwischen Altenstadt an der Iller und Dettingen an der Iller. Ein Reifen liegt auf der Fahrbahn. Und hier die neuesten Blitzer auf Radio Schwaben. Am Reitweg in Dillingen und in der Brunnengasse in Höchstädt. In der Rüde Wiesill in Föhringen, auf der A96 bei Erkheim sowie auf der Füssener Straße in Kaufbeuren. Gute Fahrt mit Radio Schwaben.
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1: Hier läuft, was ihr wirklich hören wollt. Andrea Alimente begleitet euch durch den Donnerstag. Und jetzt für euch Cyndi Lauper mit Girls Just Wanna Have Fun. Cats in the Cradle von Ugly Kid Joe und Howard Jones mit What Is Love. Einen schönen Vormittag mit Radio Schwaben.
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1: Heute Vormittag zeigt sich ein Wechsel aus Sonne und Wolken. Bis zum Nachmittag ist es in Bayerisch-Schwaben und im Allgäu warm bis heiß, vielerorts um 30 Grad. Gegen Abend ziehen mehr Wolken auf, es bleibt meist trocken. Der Radio Schwaben 3-Tage-Trend. Morgen beginnt es vielerorts freundlich. Im Tagesverlauf entwickeln sich jedoch Gewitter, abends örtlich mit Hagel und kräftigem Wind. Am Samstag ist es zunächst frisch mit rund 14 Grad, später zeigt sich häufiger die Sonne. Am Sonntag zeigt es sich wechselhaft mit vielen Wolken und zeitweise leichtem Regen. Aktuell meldet Dasing 23 Grad, Nesselwang 22 Grad bei geringer Bewölkung und Holzheim 22 Grad.
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0: Es ist 10 Uhr und 56 Minuten. 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
3: Ich bin Julia Wasilkow. Das haben wir in den letzten Wochen alle gespürt. Die extreme Hitze. Laut Robert-Koch-Institut starben bis Mitte August fast 16.000 Menschen in Deutschland an den Folgen der Hitze. Claudia Wächter.
4: Die tatsächliche Zahl der Hitzetoten, die könnte noch viel höher liegen, sagen die Experten. Betroffen sind vor allem alte Menschen, also die über 85-Jährigen und das vor allem im Saarland und in Rheinland-Pfalz. Auch die Bundesregierung, die hat gestern die Folgen von Dürre und Extremtemperaturen beraten. Mehr Geld für den Hitzeschutz soll's aber nicht geben.
3: Die Bundesregierung bereitet eine Steuer auf stark gezuckerte Getränke vor. Eine Umfrage für die Deutsche Presseagentur zeigt, die Deutschen sind bei dem Thema gespalten. 43% sind dafür, 44% dagegen. Kommen wird die Steuer ab 2027, das haben Union und SPD beschlossen. Jedes Jahr reisen Zehntausende Touristen und Pilger in die Region zwischen Nepal und Tibet. Jetzt wird in dem Gebiet nach Überlebenden der gewaltigen Schlammlawine gesucht. Fast 1.500 Menschen gelten als vermisst, darunter mindestens 8 Deutsche. Rettungsmannschaften kommen nur schwer voran, Straßen und Brücken sind zerstört. Die Münchner Kammerspiele sind zum Theater des Jahres gekürt worden. Das Haus kam bei einer Umfrage des Fachmagazins Theater Heute unter Theaterkritikern auf Platz 1. Die Kammerspiele gewannen zugleich die Inszenierung des Jahres mit einem 7-stündigen Wallensteinstück nach Friedrich Schiller.
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1: Auf der A7 Ulm Richtung Füssenreute staut es sich zwischen Kempten und Durachtalbrücke auf 3 Kilometern. Zeitverlust bis zu 13 Minuten. Auf der B12 Kempten Richtung Buchloe ist zwischen der B472 bei Geisenried und der B16 bei Markt Oberdorf ein Unfall passiert. Und hier die neuesten Blitzer auf Radio Schwaben. Sie stehen am Reitweg in Dillingen, in der Brunnengasse in Höchstädt, in der Rüde-Wiesill in Föhringen, auf der A96 bei Erkheim, auf der Füssener Straße in Kaufbeuren sowie auf der Rotterstraße in Kempten. Gute und sichere Fahrt.
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3: Es ist 11 Uhr und 27 Minuten. 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
4: Zwischen Nordschwaben und dem Allgäu zeigt sich der Vormittag zwischen Donau und den Alpen freundlich mit Sonne und Wolken. Im weiteren Verlauf ist es heiß, meist zwischen 29 und 31 Grad. Am Abend bleibt es überwiegend freundlich. Die Nacht bleibt trocken und mild. Der Radio Schwaben 3-Tage-Trend. Morgen ist es trocken und freundlich. Am Nachmittag und Abend ziehen Gewitter auf, örtlich mit Hagel. Am Wochenende gibt es zunächst freundliche Abschnitte, später ist leichter Regen möglich. Am Sonntag bleibt es wechselhaft mit leichten Regenfällen und Höchstwerten zwischen 24 und 26 Grad. Die aktuellen Wetterwerte. In Kissing 23 Grad, in Kempten am Rathaus 23 Grad bei wolkenlosem Himmel. In Tapfheim 22 Grad.
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4: Auf der B12 Kempten Richtung Buchlohe zwischen B472 bei Geisenried und B16 bei Marktoberdorf gibt es einen Unfall. Und hier die neuesten Blitzer auf Radio Schwaben. Blitzer am Reitweg in Dillingen, in der Brunnengasse in Höchstädt und auf der Füssener Straße in Kaufbeuren. In Kempten auf der Thomas-Daxer Straße und in Bleichach auf der Immenstädter Straße sowie auf der A7 bei Eu-Mittelberg gibt es eine Abstandsmessung. Die kostenfreie Verkehrs- und Blitzer-Hotline 08000 11 82 11.
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4: 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Und jetzt für euch Simply Red mit Stars. 500 Miles von The Hooters und Tom Cochrane mit Life is a Highway.
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2: Zum Mittag wechseln Sonne und Wolken. Vielerorts ist es warm bis heiß. Heute Nachmittag erreichen wir zwischen 28 und 30 Grad. Am Abend gibt es Wolken und Sonne. Der Radio Schwaben 3-Tage-Trend. Morgen früh zeigt sich der Tag noch freundlich, bevor später Gewitter aufziehen. Örtlich mit Hagel und auffrischendem Wind. Die Höchstwerte liegen zwischen 20 und 26 Grad. Am Wochenende ist es nach klarer Nacht zunächst freundlich, später fällt stellenweise leichter Regen. Am Sonntag zeigt sich der Himmel bedeckt mit leichtem Regen in Bayerisch-Schwaben und dem Allgäu. Derzeit in Großaltingen 23 Grad. In Füssen ist es bei 25 Grad klar. Genderkingen meldet 24 Grad.
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0: Es ist 11 Uhr und 57 Minuten. 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
4: Ich bin Julia Wasilkow. Beschäftigte in Deutschland haben im Moment mehr Geld übrig. Die Löhne steigen stärker als die Preise. Im zweiten Quartal blieb Arbeitnehmerinnen und Arbeitnehmern real 1,5% mehr. Ausgerechnet hat das Statistische Bundesamt. Besonders kräftig fielen die Lohnsteigerungen durch Tarifabschlüsse in der Land- und Forstwirtschaft, der Energiebranche sowie bei Finanzdienstleistern und Versicherungen aus. Nach der Sturzflut suchen Rettungskräfte in der Himalaya-Region nach Überlebenden. Vermisst werden rund 1500 Menschen, darunter zahlreiche Ausländer, davon 8 Deutsche. Im Grenzgebiet zwischen Nepal und Tibet hatten Massen aus Schlamm und Wasser Häuser, Straßen und Brücken mitgerissen. Ganze Ortschaften wurden zerstört. Mega-Rechenzentren verbrauchen Unmengen an Strom und sind teuer. Ein solches Zentrum baut die Schwarz-Gruppe jetzt in Mecklenburg-Vorpommern für mehr als 5,5 Milliarden Euro. In der Region gibt es viele Windkraftanlagen. Claudia Wächter.
5: Zum Start will das Unternehmen erst einmal eigene Daten verarbeiten. Geplant sind aber auch Cloud-Dienste und Cybersicherheit, um unabhängiger zu werden von großen Tech-Firmen aus den USA. Aufschwung Ost, also mit Windkraft. Viele Leute sind da noch skeptisch.
4: Die Hitzewellen in diesem Sommer haben zahlreiche negative Folgen und eine davon teilt das Robert-Koch-Institut regelmäßig mit. So starben Schätzungen zufolge bis Mitte August fast 16.000 Menschen in Deutschland. Die Fachleute weisen darauf hin, dass meist ein Zusammenhang mit Vorerkrankungen bestand.
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2: Auf der A8 Stuttgart Richtung München zwischen Dasing und Adelzhausen ist wegen Schutzplankenerneuerung der rechte Fahrstreifen gesperrt. Und hier die neuesten Blitzer auf Radio Schwaben. Auf der Hauptstraße in Elchingen und der Landsberger Straße in Königsbrunn. In der Gewerbestraße in Kaufbeuren und der Mindelauer Straße in Bad Wörishofen. In der Thomas-Daxer Straße in Kempten und der Immenstädter Straße in Bleichach. Auf der A7 bei Eu-Mittelberg gibt es eine Abstandsmessung. Kommt gut ans Ziel.
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1: Es ist 12 Uhr und 27 Minuten. 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
2: Heute Mittag ist der Himmel meist bedeckt. Bis zum Nachmittag wird es in Bayerisch-Schwaben und dem Allgäu warm mit 25 bis 30 Grad. Später ist es wolkig bei schwachem Wind. Der Radio Schwaben 3-Tage-Trend. Morgen ist es oft freundlich. Im Tagesverlauf ziehen vor allem nachmittags und abends Gewitter auf, örtlich mit Hagel. Am Wochenende ist es zum Tagesbeginn bei 13 bis 16 Grad, teils sonnig. Später fällt stellenweise leichter Regen. Im Allgäu sind einzelne Gewitter möglich. Am Sonntag ist es meist bedeckt, örtlich fällt weiterhin leichter Regen. Momentan messen wir in Gersthofen 25 Grad bei wolkenlosem Himmel, in Jengen 24 Grad und in Burgau 24 Grad bei klarem Himmel.
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2: Auf der A8 Stuttgart Richtung München ist zwischen Friedberg und Dasing der rechte Fahrstreifen wegen einer Wanderbaustelle und Fahrbahnausbesserungen gesperrt. Und hier die neuesten Blitzer auf Radio Schwaben. Am Wachtelschlag in Augsburg und in der Brunnengasse in Höchstädt. In der Hauptstraße in Elchingen und in der Hauptstraße in Oberrot. Auf der Gewerbestraße in Kaufbeuren, auf der Immenstädter Straße in Bleichach sowie auf der A7 bei Eu-Mittelberg gibt es eine Abstandsmessung. Die kostenfreie Verkehrs- und Blitzer-Hotline 08000 11 82 11.
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2: 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Und jetzt für euch George Michael mit Careless Whisper, Tearin' Up My Heart von NSYNC und Rod Stewart mit Baby Jane. Einen schönen Mittag mit Radio Schwaben.
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1: Am frühen Nachmittag gibt es dichte Wolken und kurze Auflockerungen. In Bayerisch-Schwaben und im Allgäu ist es warm. Der Wind weht meist schwach. Heute erreichen die Temperaturen 28 bis 31 Grad. Zum Abend hin ist es überwiegend bewölkt und trocken. Der Radio Schwaben 3-Tage-Trend. Morgen beginnt es trocken und wolkig. Am Nachmittag ziehen Schauer und Gewitter auf. Zum Abend folgt Regen. Zum Wochenende hin lockert es zunächst auf. Später wird es wieder wolkiger bei 21 bis 24 Grad. Am Sonntag ist es überwiegend bedeckt. Im nördlichen Teil der Region fällt stellenweise etwas Regen. Die aktuellen Wetterwerte. In Schwabmünchen 15 Grad, in Oberstdorf 28 Grad bei wolkenlosem Himmel und in Dillingen 27 Grad.
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0: Es ist 12 Uhr und 58 Minuten. 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
3: Ich bin Julia Wasilkow. Auch wenn es vielen nicht so vorkommt, die Löhne in Deutschland steigen schneller als die Verbraucherpreise. Durchschnittlich 1,5% haben wir gerade mehr im Geldbeutel. Thomas Bremser.
4: Das ist nicht nur für die Beschäftigten eine gute Nachricht, sondern auch für die Wirtschaft. Denn die Menschen können, wenn sie nicht sparen, mehr Geld ausgeben. Geringverdiener profitieren aktuell vom höheren Mindestlohn. Der liegt seit Jahresbeginn bei 13,90 Euro die Stunde. Dazu ist in mehreren Bereichen der Lohn überdurchschnittlich gestiegen. Zum Beispiel in der Landwirtschaft, dem Energiesektor und der Finanzbranche.
3: Zum ersten Mal hat Bundespräsident Steinmeier die Gamescom in Köln besucht. Eine wichtige Botschaft hatte er auch dabei. Er hat zu einem kritischen Blick auf digitale Spiele geraten. Computerspielsucht sei eine von der Weltgesundheitsorganisation anerkannte Krankheit mit schwerwiegenden Folgen für Betroffene. Nach der Sturzflut im Himalaya-Gebiet läuft die internationale Hilfe an. Die USA haben Nepal Notunterkünfte, frisches Wasser und andere Güter zugesagt. Die Vereinten Nationen wollen Teams in die Region schicken. Rund 1500 Menschen werden vermisst, auch 8 Deutsche sind darunter. Die 4 Fußball-Bundesligisten in der Champions League erfahren am Abend ihre Gegner. In Monaco wird die Ligaphase ausgelost. Der FC Bayern, Dortmund, Leipzig und Stuttgart bekommen jeweils 8 Gegner. 4 Heim- und 4 Auswärtsspiele.
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1: Auf der A8 Stuttgart Richtung München ist zwischen Zusmarshausen und Adelsried wegen eines defekten Busses der linke Fahrstreifen blockiert. Zwischen Friedberg und Dasing ist wegen Fahrbahnausbesserungen der rechte Fahrstreifen gesperrt. Und hier die neuesten Blitzer auf Radio Schwaben. In Augsburg auf der Hans-Böckler-Straße und am Wachtelschlag. Auf der Hauptstraße in Elchingen und in Oberroth. Auf der Gewerbestraße in Kaufbeuren und der Immenstädter Straße in Bleichach. Auf der A7 bei Eu-Mittelberg gibt es eine Abstandsmessung. Gute und sichere Fahrt.
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1: Jetzt gibt es mehr Lieblingssongs und weniger Gelaber für das Ries, die Region Augsburg und das Allgäu. Andrea Alimente begleitet euch durch den Donnerstag. Hier ist die nächste Musikrunde.
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0: Es ist 13 Uhr und 26 Minuten. 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
1: Zum frühen Nachmittag ziehen Wolken über den Himmel. Örtlich zeigt sich die Sonne. In Bayerisch-Schwaben und im Allgäu ist es trocken bei schwachem Wind und zwischen 27 und 31 Grad. Am Abend ist es bewölkt und in der Nacht lässt der Wind weiter nach. Der Radio Schwaben 3-Tage-Trend. Morgen ist es zunächst trocken und meist bewölkt. Später sind Schauer und Gewitter möglich. Anschließend fällt Regen. Am Wochenende gibt es zum Start 13 bis 19 Grad. Danach zeitweise Sonne und Wolken. Am Sonntag überwiegen wieder die Wolken und örtlich fällt etwas Regen. Derzeit in Zusmarshausen 27 Grad und wolkenlos. Füssen 28 Grad und klar. Und Oettingen 27 Grad.
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1: Auf der A8 Stuttgart Richtung München ist zwischen Zusmarshausen und Adelsried der linke Fahrstreifen wegen eines defekten Busses blockiert. Und hier die neuesten Blitzer auf Radio Schwaben. In Augsburg auf der Hans-Böckler-Straße und am oberen Schleißweg. In Wertingen in der Bauerngasse sowie in Königsbrunn auf der Egerländerstraße. Gute Fahrt mit Radio Schwaben.
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1: 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Ganz viel gute Laune kommt sofort mit den besten Sommerhits. Mein Name ist Andrea Alimente. Schön, dass ihr dabei seid. Für euch in Eichach, Donauwörth und Sonthofen verbringen wir an diesem Augusttag die Zeit bis um 3 zusammen. Und jetzt für euch Lighthouse Family mit High. One More Night von Phil Collins und Queen mit Heaven for Everyone. Einen schönen Nachmittag.
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1: Heute zeigt es sich überwiegend bedeckt. Örtlich kommt die Sonne raus. In Bayerisch-Schwaben und im Allgäu liegen die Temperaturen bei wenig Wind zwischen 29 und 31 Grad. Es bleibt trocken, meist bedeckt und noch warm. Der Radio Schwaben 3-Tage-Trend. Morgen ist es vormittags meist trocken, später ziehen Schauer und Gewitter auf. Zum Wochenende gibt es zunächst sonnige Abschnitte, später mehr Wolken bei 21 bis 24 Grad. Am Sonntag ist es überwiegend bedeckt, im Norden ist leichter Regen möglich. Momentan sind es in Gessartshausen, Steingaden und Unnawörth jeweils 26 Grad und es ist trocken.
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0: Es ist 13 Uhr und 57 Minuten. 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
3: Ich bin Florian Klaus. Bill Gates warnt in einem neuen Essay vor den Risiken der künstlichen Intelligenz. Der Microsoft-Mitgründer fordert, bestimmte Berufe dauerhaft für Menschen zu reservieren. Sein Argument: Manche Aufgaben, etwa in der Pflege oder beim Arzt, seien unersetzlich menschlich und sollten nie an Roboter übergehen. Bill Gates befürchtet zudem, dass viele Jobs in Bereichen wie Recht, Medizin oder Softwareentwicklung dauerhaft verschwinden könnten. Das haben wir in den letzten Wochen alle gespürt. Die extreme Hitze. Laut Robert-Koch-Institut starben bis Mitte August fast 16.000 Menschen in Deutschland an den Folgen der Hitze. Claudia Wächter.
4: Die tatsächliche Zahl der Hitzetoten, die könnte noch viel höher liegen, sagen die Experten. Betroffen sind vor allem alte Menschen, also die über 85-Jährigen und das vor allem im Saarland und in Rheinland-Pfalz. Auch die Bundesregierung, die hat gestern die Folgen von Dürre und Extremtemperaturen beraten. Mehr Geld für den Hitzeschutz soll's aber nicht geben.
3: Beschäftigte in Deutschland haben im Moment mehr Geld übrig. Die Löhne steigen stärker als die Preise. Im zweiten Quartal blieb Arbeitnehmerinnen und Arbeitnehmern real 1,5% mehr. Ausgerechnet hat das Statistische Bundesamt. Besonders kräftig fielen die Lohnsteigerungen durch Tarifabschlüsse in der Land- und Forstwirtschaft, der Energiebranche sowie bei Finanzdienstleistern und Versicherungen aus. Es ist das Vermächtnis einer Ikone. Dolly Parton hinterlässt ihren Fans einen unveröffentlichten Song. Die Aufnahme befindet sich in einer Zeitkapsel und die soll erst im Jahr 2046 geöffnet werden. Da wäre Dolly Parton 100 Jahre alt geworden.
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1: Auf der A8 Stuttgart Richtung München ist zwischen Zusmarshausen und Adelsried der linke Fahrstreifen wegen eines defekten Busses blockiert. Vorsicht auf der A96 Lindau Richtung München zwischen Landsberg West und Landsberg Nord. Zwei Fahrradhelme liegen auf der Fahrbahn. Die ST2221 Oettingen Richtung Donaumünster ist zwischen dem Abzweig nach Brachstadt und Erlingshofen wegen eines schweren Unfalls gesperrt. Die empfohlene Umleitung Richtung Donaumünster führt über Brachstadt, Tapfheim, die B16, Donaumünster und Erlingshofen. Und hier die neuesten Blitzer auf Radio Schwaben. In Augsburg auf der Berliner Allee und der Hans-Böckler-Straße sowie in Wertingen in der Bauerngasse. Auf der B308 bei Biesings. In Bleichach auf der Immenstädter Straße und in Königsbrunn in der Egerländerstraße. Gute Fahrt mit Radio Schwaben.
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1: 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Andrea Alimente begleitet euch durch den Donnerstag. Einen schönen Nachmittag und einfach genießen.
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3: Es ist 14 Uhr und 26 Minuten. 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
4: Heute Nachmittag zeigt sich der Himmel bedeckt bei rund 29 Grad. Bis heute Abend ändert sich in Bayerisch-Schwaben und dem Allgäu wenig. Es ist bedeckt und der Wind ist kaum spürbar. Der Radio Schwaben 3-Tage-Trend. Morgen ist es zunächst bedeckt. Im Tagesverlauf ziehen örtlich Schauer und Gewitter auf. Später fällt erneut Regen. Am Wochenende beginnt der Tag mit Auflockerungen. Später ist es wechselnd bewölkt und meist trocken bei um 22 Grad. Am Sonntag ist der Himmel überwiegend bedeckt, vereinzelt fällt etwas Regen. Aktuell meldet Stadt Bergen wolkenlos bei 29 Grad, Jengen 26 Grad und Kaisheim klar bei 28 Grad.
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4: Auf der A8 Stuttgart Richtung München ist zwischen Zusmershausen und Adelsried der linke Fahrstreifen wegen eines defekten Busses blockiert. Im Kreis Donau-Ries ist die ST 2221 Oettingen Richtung Donaumünster zwischen Abzweig nach Brachstadt und Erlingshofen wegen eines schweren Unfalls gesperrt. Die empfohlene Umleitung Richtung Donaumünster führt über Brachstadt, Tapfheim, die B16, Donaumünster und Erlingshofen. Und hier die neuesten Blitzer auf Radio Schwaben. Auf der Berliner Allee in Augsburg und der Bauerngasse in Wertingen. Auf der Donauuferstraße in Elchingen sowie der Heerstraße in Vöhringen. In der Itzlinger Straße in Hergatz, auf der B12 bei Weidnau und der Immenstädter Straße in Bleichach. Gute und sichere Fahrt.
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4: 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Jetzt für euch Prince and the Revolution mit Purple Rain, Sleeping in My Car von Roxette und Whitesnake mit Is This Love.
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1: Heute Nachmittag ist es bedeckt. In Bayerisch-Schwaben und dem Allgäu liegen die Temperaturen bei kaum Wind zwischen 29 und 30 Grad. Am grauen Himmel ändert sich wenig. In der Nacht sinken die Werte auf 15 bis 20 Grad. Der Radio Schwaben 3-Tage-Trend. Morgen ist es zunächst bedeckt, dann sind Gewitter möglich, anschließend setzt Regen ein. Übermorgen gibt es freundliche Abschnitte, später ziehen wieder mehr Wolken auf. Am Wochenende ist es überwiegend bedeckt, im Norden ist etwas Regen möglich. Derzeit in Mehring 28 Grad, Germeringen 27 Grad und Wallerstein 28 Grad bei wolkenlosem Himmel.
0: 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Es ist 14 Uhr und 57 Minuten. 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
2: Ich bin Florian Klaus. Das letzte Wort ist bei den umstrittenen Rentenplänen der Bundesregierung wohl noch nicht gesprochen. Kein Gesetz gehe so aus dem Bundestag, wie es hineinkomme, sagte Unionsfraktionschef Frei vor einer gemeinsamen Klausurtagung mit der SPD-Fraktion. Besonders an der geplanten Abschaffung der abschlagsfreien Frührente nach 45 Beitragsjahren gibt es Kritik auch aus den Regierungsparteien. Die Linke will mit einem bundesweiten Mietendeckel steigende Mieten aufhalten. Sie hat ihr Modell heute vorgestellt, zusammen mit dem Gutachten eines Regensburger Juristen, der es für rechtlich möglich hält. Die jeweilige Obergrenze soll lokal unterschiedlich sein, je nachdem, wie angespannt der Wohnungsmarkt dort ist. Kritiker etwa aus der Union wenden aber ein, dass Vermieter mit einem Mietendeckel keinen Anreiz mehr hätten zu investieren. Der Gesundheitszustand des norwegischen Königs Harald V. ist sehr ernst. Nach dieser Mitteilung ist die engste Familie des Monarchen zum Osloer Reichskrankenhaus geeilt. Ministerpräsident Støre hat am Vormittag seinen geplanten Deutschlandbesuch abgesagt. Der 89-jährige König ist der älteste regierende Monarch Europas. In den vergangenen Jahren hatte er immer wieder gesundheitliche Probleme. In Monaco wird die Ligaphase der neuen Saison in der Fußball Champions League ausgelost. Die vier deutschen Teilnehmer erfahren somit heute ab 18 Uhr ihre Vorrundengegner. Moritz Einzel berichtet.
3: Aus der Bundesliga sind Meister FC Bayern, Dortmund, Leipzig und Stuttgart mit dabei. Jedes Team bekommt 8 Gegner zugelost, je 2 aus jedem der 4 Lostöpfe. Die Auslosung macht ein Computer. Insgesamt sind in der Champions League-Ligaphase 36 Teams mit dabei. Es gibt eine Gesamttabelle, aus der sich letztlich die K.O.-Phase ergeben wird.
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1: Aktuell liegen uns keine Verkehrsstörungen vor. Und hier die neuesten Blitzer auf Radio Schwaben. Gemeldet sind Blitzer auf der Don 20 bei 5 Städten, auf der Berliner Allee in Augsburg, auf der B2 bei Merching, in der Donauuferstraße in Elchingen, an der Illerbrücke in Neu-Ulm, in der Immenstädter Straße in Bleichach und auf der B12 bei Weidnau. Gute Fahrt mit Radio Schwaben.
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4: 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Und wir sind schon wieder angekommen in der Mitte der Woche. Servus, es ist der Mittwoch, hier ist Radio Schwaben Urlaub on Air. Mein Name ist Lukas Prosser und ich bringe euch jetzt durch den Nachmittag, rein in den Abend und vor allem auch rein in den Feierabend. Schön, dass ihr mit dabei seid. Auf geht's mit den 80ern, 90ern und aktuellen Hits.
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1: Es ist 15 Uhr und 27 Minuten. 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
2: Heute Nachmittag liegen die Temperaturen bei 29 bis 31 Grad. In Bayerisch-Schwaben und im Allgäu ist es bedeckt, der Wind weht nur schwach. Zum Abend hin ist es trocken und bewölkt. Im Moment in Bobingen 28 Grad, in Immenstadt 29 Grad bei wolkenlosem Himmel und in Neu-Ulm 29 Grad. Der Radio Schwaben 3-Tage-Trend. Morgen ist es am Vormittag meist trocken, später sind Schauer und Gewitter möglich, am Abend kommt gebietsweise Regen hinzu. Am Wochenende beginnt der Tag freundlich mit sonnigen Abschnitten und zeigt sich tagsüber überwiegend trocken bei 21 bis 24 Grad. Am Sonntag ist es meist bedeckt, örtlich fällt etwas Regen.
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2: Vorsicht auf der A7 Füssen-Reute Richtung Ulm zwischen Föhringen und Dreieck Hettisch-Tetten. Ein Holzlaster verliert Ladung. Vorsicht auf der A96 Lindau Richtung München zwischen Bad Wörishofen und Buchlohe West. Verlorene Ladung, Kies. Und hier die neuesten Blitzer auf Radio Schwaben. Am oberen Schleißweg in Augsburg und auf der Don 20 bei Fünfstetten. Auf der Donauuferstraße in Elchingen und an der Illerbrücke in Neu-Ulm. In der Heerstraße in Föhringen, auf der B12 bei Weidnau sowie in der Immenstädter Straße in Bleichach. Kommt gut an.
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5: Wir sind mittendrin im Vize-Freitag. Wir haben es fast schon geschafft. Wir sind schon wieder ganz, ganz nah dran am Wochenende. Und damit es jetzt ein bisschen schneller geht durch diesen Nachmittag, vielleicht schon rein in diesen Feierabend, habe ich für euch eine Menge Musik von den 80ern bis heute. Ich habe euch was zusammengestellt. Die nächste halbe Stunde. Geh mal rein. Auf geht's.
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2: Unter dichter Wolkendecke ist es am Nachmittag warm. In Bayerisch-Schwaben und dem Allgäu liegen die Temperaturen bei leichtem Wind um 30 Grad. Der Radio Schwaben 3-Tage-Trend. Morgen ist der Tag zunächst trocken. Im Tagesverlauf breiten sich Schauer und örtliche Gewitter aus. Teils ist auch Hagel möglich. Übermorgen zeigt es sich nach einer kühleren Nacht mit rund 14 Grad zunächst freundlicher. Später fällt vereinzelt etwas Regen. Am Sonntag ist es überwiegend bedeckt und weiterhin wechselhaft. Momentan sind es in Untermeitingen 28 Grad bei bedecktem Himmel, in Nesselwang 29 und in Krumbach 31 Grad.
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0: Es ist 15 Uhr und 55 Minuten. 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
4: Ich bin Florian Klaus. Schon 2023 hat das Bundesinnenministerium die rechtsextreme Gruppe Artgemeinschaft verboten. Weil Anhänger aber weiter aktiv geblieben sein sollen, hat die Polizei in mehreren Bundesländern Durchsuchungen durchgeführt. Dabei seien Unterlagen und Datenträger sichergestellt worden, hieß es von der Staatsanwaltschaft. Festgenommen wurde niemand. Nach der Sturzflut im Grenzgebiet zwischen Nepal und China bergen Retter immer mehr Tote. Nach Angaben der nepalesischen Polizei wurden inzwischen mindestens 270 Leichen gefunden. Mehr als 1300 Menschen gelten noch als vermisst. Darunter sind auch 8 deutsche Touristen. Carola Frenzen berichtet.
5: Die Bilder sind wie aus einem Katastrophenfilm. Die ganze Region liegt unter dickem Schlamm. Dörfer und Infrastruktur sind zerstört. Erste Untersuchungen deuten auf einen gewaltigen Abbruch von Eis und Felsen hin. Dadurch könnte sich ein Fluss aufgestaut haben. Als die Blockade brach, wurden enorme Wassermassen freigesetzt. Die Armee hat derweil damit begonnen, hunderte Überlebende auszufliegen, darunter auch Ausländer.
4: Die Asylbewerberzahlen in Bayern sinken weiter. Laut Innenminister Herrmann sind von Januar bis Juli rund 5.800 Menschen gekommen. Das ist mehr als ein Drittel weniger als im Vorjahreszeitraum und fast 70% weniger als vor 2 Jahren. Herrmann nannte es eine erfreuliche Entwicklung, dass weiterhin deutlich mehr Geflüchtete Bayern verlassen, als Asylbewerber neu ankommen. Mehreren Medienberichten zufolge ist der frühere bosnisch-serbische Armeechef und Kriegsverbrecher Ratko Mladic tot. Er ist demnach im Alter von 84 Jahren in einem Gefängniskrankenhaus in Den Haag gestorben. Mladic war für das Massaker in Srebrenica 1995 mitverantwortlich. 2017 wurde er vom Internationalen Strafgerichtshof für das ehemalige Jugoslawien zu lebenslanger Haft verurteilt.
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2: Uns liegen im Moment keine Staus und Behinderungen vor. Und hier die neuesten Blitzer auf Radio Schwaben. Auf der Don 20 bei 5 Städten sowie in Neu-Ulm auf der Memminger Straße und auf der Illerbrücke. In Vöhringen auf der Heerstraße und in Königsbrunn auf der Lilienstraße. Auf der B2 bei Merching und in Türkheim auf der Danziger Straße sowie auf der B12 bei Marktoberdorf. Kommt gut an!
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7: Jetzt machen wir uns alle nochmal zusammen einen Kaffee und dann geht's rein in Richtung Donnerstag-Feierabend. Ich bringe euch dahin mit mehr 80er, 90ern und aktuellen Hits. Lukas Brosser ist für euch an den Reglern. Schön, dass ihr eingeschaltet habt.
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0: Es ist 16 Uhr und 24 Minuten. 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
1: Der Nachmittag zeigt sich bei uns bedeckt, bei Werten zwischen 29 und 30 Grad und leichtem Wind. Der Radio Schwaben 3-Tage-Trend. Zwischen Nordschwaben und dem Allgäu ist es morgen zunächst meist trocken. Im Tagesverlauf nehmen Schauer und Gewitter zu. Örtlich ist auch Hagel möglich. Nach einer Nacht mit Temperaturen zwischen 13 und 16 Grad ist es am Wochenende tagsüber meist trocken und zeitweise freundlich. Am Sonntag zeigt sich der Himmel überwiegend bedeckt. Örtlich fällt noch etwas Regen. Im Moment in Rehling 30 Grad, trocken und trüb, Buchlohe 29 Grad sowie Genderkingen 29 Grad.
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1: Vorsicht auf der A7 Ulm Richtung Füssenreute. Am Kreuz Ulm-Elchingen an der Überleitung zur A8 Richtung München liegen Gegenstände auf der Fahrbahn. Auf der B310 Hindelang-Oberjoch Richtung Nesselwang staut es sich zwischen dem Abzweig nach Nesselwang und der A7 bei Eu-Mittelberg auf 2 Kilometern mit bis zu 10 Minuten Zeitverlust. Und hier die neuesten Blitzer auf Radio Schwaben. In der Memminger Straße in Neu-Ulm sowie an der Heerstraße in Föhringen. Auf der Lilienstraße in Königsbrunn sowie auf der B2 bei Merching. In der Danziger Straße in Türkheim, auf der B12 bei Markt Oberdorf und am Eibühlweg in Kempten. Gute und sichere Fahrt.
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4: 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Die ersten sind schon im Feierabend, einige sogar schon zu Hause. Und die, die in der Arbeit sind, ich hoffe, da kehrt auch langsam so ein bisschen Ruhe ein. Gerade so der Donnerstagnachmittag Richtung Donnerstagabend, da wird die Stimmung dann schon mal ein bisschen besser. Man weiß, es ist nur noch der Freitag und dann ist es geschafft. Und ich würde sagen, wir schaffen es zusammen, wir packen es zusammen an, die letzten Stunden bei euch in der Arbeit, auf dem Heimweg oder falls ihr gerade schon in der Küche seid, mit mehr 80er, 90er und aktuellen Hits geht's auf jeden Fall leichter. Schön, dass ihr mit dabei seid.
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1: Zum frühen Abend ist der Himmel bedeckt. Bei 29 bis 30 Grad weht nur leichter Wind. Es bleibt noch warm, bevor die Temperaturen in der Nacht deutlich zurückgehen. Der Radio Schwaben 3-Tage-Trend. Morgen ist es in Bayerisch-Schwaben und im Allgäu zunächst meist trocken und bewölkt. Im Tagesverlauf ziehen Gewitter auf, örtlich auch mit Hagel. Zum Abend hin kommt Regen dazu. Übermorgen beginnt das Wochenende mit Auflockerungen und Frühwerten zwischen 13 und 19 Grad. Später sind einzelne leichte Regenfälle möglich. Am Sonntag ist der Himmel überwiegend bedeckt. Örtlich fällt leichter Regen. Der Wettertrend zeigt sich insgesamt weitgehend konstant. Die aktuellen Wetterwerte. Augsburg 29 Grad, Dietmannsried 29 Grad bei trockenem und stark bewölktem Himmel sowie Asbach-Beumenheim 29 Grad.
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0: Es ist 16 Uhr und 56 Minuten. 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
3: Ich bin Florian Klaus. An einer Schule im Großen Neuzittau in der Nähe von Berlin sind übereinstimmenden Berichten zufolge zwei Menschen getötet worden. Ein Verdächtiger wurde festgenommen. Die Märkische Allgemeine berichtet, dass unter den Opfern eine 18-jährige Schülerin ist. Der Verdächtige sei ihr Ex-Freund. Der andere Tote, ein 30-Jähriger, sei demnach gestorben, als er den Täter stoppen wollte. Offiziell bestätigt ist das bisher nicht. Mehrere hundert Milliarden Euro soll die Europäische Union einsparen. Um so viel Geld soll der Vorschlag der Kommission für den kommenden Haushalt gekürzt werden, fordert eine Gruppe mehrerer Länder, darunter auch Deutschland. Kanzler Merz hat mehrere andere Regierungschefs getroffen, um darüber zu diskutieren. Die Europäische Kommission schlägt inflationsbereinigt einen Haushalt im Umfang von rund 1,76 Billionen Euro vor. Deutschland zahlt davon den größten Beitrag. Mit mehreren Landtagswahlen und geplanten Reformen steht der Union und der SPD in den kommenden Wochen einiges bevor. Proteste gibt es auch aus den eigenen Reihen, etwa gegen das geplante Ende der abschlagsfreien Rente nach 45 Beitragsjahren. Zu dem Thema haben die Fraktionschefs bei einem Treffen in Münster betont, dass kein Gesetz ohne Veränderungen aus dem Bundestag kommt. Grundlegende Veränderungen sieht CDU-Mann Frei aber nicht kommen. In Monaco wird die Ligaphase der neuen Saison in der Fußball-Champions League ausgelost. Die vier deutschen Teilnehmer erfahren somit heute ab 18 Uhr ihre Vorrundengegner. Moritz Einzel berichtet.
4: Aus der Bundesliga sind Meister FC Bayern, Dortmund, Leipzig und Stuttgart mit dabei. Jedes Team bekommt 8 Gegner zugelost, je 2 aus jedem der 4 Lostöpfe. Die Auslosung macht ein Computer. Insgesamt sind in der Champions League Ligaphase 36 Teams mit dabei. Es gibt eine Gesamttabelle, aus der sich letztlich die K.O.-Phase ergeben wird.
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1: Vorsicht auf der A7 Ulm Richtung Füssen-Reute zwischen Vöhringen und Illertissen. Ein defekter LKW blockiert den Beschleunigungsstreifen, außerdem liegen Reifenteile auf der Fahrbahn. Und hier die neuesten Blitzer auf Radio Schwaben. Auf der Don 20 bei Fünfstetten und auf der Memminger Straße in Neu-Ulm. Auf der Heerstraße in Vöhringen sowie der Lilienstraße in Königsbrunn. Auf der B2 bei Märching, der Danziger Straße in Türkheim und am Eibühlweg in Kempten. Gute Fahrt mit Radio Schwaben.
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5: Ist das bei euch auch immer so, dass man merkt, so gegen Donnerstagnachmittag, Abend, erwachen so langsam die WhatsApp-Gruppen wieder? Ne, da geht's wieder los. Ey, was machen wir denn am Wochenende? Wo können wir hin? Was geht ab? Und die Wochenendplanung wird schon ein bisschen besprochen, entweder mit den Kollegen oder vielleicht zu Hause am Esstisch. Vorfreude ist doch die schönste Freude. Genießt das Ganze mit der passenden Musik hier von Radio Schwaben.
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3: Es ist 17 Uhr und 24 Minuten. 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
4: Am frühen Abend ist es bedeckt bei rund 29 Grad. Zwischen Nordschwaben und dem Allgäu ist der Wind schwach. In der Nacht meist trocken mit einzelnen Auflockerungen. Der Radio Schwaben 3-Tage-Trend. Morgen ist es zunächst bewölkt und meist trocken. Ab Mittag entwickeln sich Schauer und Gewitter, örtlich auch mit Hagel. Am Wochenende beginnt der Tag mit rund 13 Grad und einzelnen Auflockerungen. Später zeigt es sich wieder wolkiger, leichter Regen ist möglich. Am Sonntag ist es überwiegend bedeckt, dazu fällt stellenweise etwas Regen. Im Moment in Neuses 29 Grad bei trockenem, bedecktem Wetter, in Marktrettenbach 26 Grad und in Holzheim 30 Grad.
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4: Vorsicht auf der A7 Ulm Richtung Füssen-Reute. Zwischen Vöhringen und Illertissen ist der Beschleunigungsstreifen wegen eines der defekten Lastwagens blockiert. Zudem liegen Reifenteile auf der Fahrbahn. Zwischen Dreieck Hittistetten und Vöhringen liegen ebenfalls Reifenteile auf der Fahrbahn. Und hier die neuesten Blitzer auf Radio Schwaben. Blitzer auf der Don 20 bei Fünfstetten und auf der B2 bei Merching. Auf der Memminger Straße in Neu-Ulm sowie der Heerstraße in Vöhringen. Auf der Memminger Straße in Kamlach, der Danziger Straße in Türkheim und am Eibühlweg in Kempten. Gute und sichere Fahrt.
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5: 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Rein geht's in Richtung Donnerstagabend hier mit Radio Schwaben. Lukas Prosser für euch an den Reglern. Ja, wir haben es schon fast geschafft. Ein Großteil der Woche ist erledigt. Das heißt, heute kann man sich's richtig gönnen. Ein bisschen durchschnaufen. Vielleicht macht er am Abend auch was. Ne? Da kann man schon mal wieder ein bisschen länger wach bleiben am Donnerstag, auf jeden Fall. Oder wenn man am Wochenende so richtig viel vorhat, heute Abend einfach so mega entspannen, die Vorfreude genießen, früh ins Bett gehen, ein bisschen vor der Glotze hängen. Genießt einfach euren Donnerstagabend zusammen mit Radio Schwaben.
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1: Heute Abend ist es bedeckt bei 27 bis 29 Grad. Leichter Wind begleitet den Abend in Bayerisch-Schwaben und dem Allgäu. In der Nacht kühlt es deutlich ab. Der Radio Schwaben 3-Tage-Trend. Morgen zunächst bewölkt und trocken. Am Nachmittag kommen Schauer und örtliche Gewitter, teils mit Hagel. Abends Regen bei 21 bis 27 Grad. Am Wochenende folgt nach einer frischen Nacht ein freundlicher Start. Im Tagesverlauf zeigt es sich wolkiger mit leichtem Regen. Am Sonntag ist es wechselhaft, meist bewölkt und örtlich nass. Die aktuellen Wetterwerte: in Dasing 29 Grad, trocken und bedeckt. In Mauerstetten 26 Grad, in Burgau 29 Grad.
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0: Es ist 17 Uhr und 56 Minuten. 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
3: Ich bin Florian Klaus. Der Europäische Fußballdachverband UEFA bereitet ein Strafverfahren gegen FIFA-Präsident Gianni Infantino vor. Es geht um den Investorendeal, den Infantino für kommende Turniere einfädeln wollte. Unter anderem die UEFA hatte dagegen protestiert, bis er die Idee zurückgenommen hat. Jetzt fordern die Europäer, dass die FIFA und beteiligte Banken für das geplante Verfahren Dokumente zu dem gescheiterten Plan herausrücken. Die Fraktionen von Union und SPD schließen Änderungen am umstrittenen Rentenplan der Koalition nicht aus. Kein Gesetz gehe so aus dem Bundestag, wie es hineinkomme, sagte Unionsfraktionschef Frei vor einer gemeinsamen Tagung in Münster. Thomas Bremser berichtet.
4: Der Koalition stehen turbulente Wochen bevor. Die drei Landtagswahlen könnten CDU und SPD durchrütteln. Parallel dazu will die Regierung ihr Reformpaket umsetzen und hier gibt es noch Streitpunkte, vor allem bei der Rente mit 63. Die soll abgeschafft werden, doch daran gibt es intern Kritik. Es könnte auf Ausnahmen hinauslaufen für alle, die nicht in der Lage sind, länger als 45 Jahre zu arbeiten, wegen des harten Jobs oder der Gesundheit.
3: Der wegen Kriegsverbrechen verurteilte bosnisch-serbische Ex-General Ratko Mladic ist tot. Das hat ein UN-Vertreter bestätigt. Wegen Völkermords im Bosnienkrieg hatte er eine lebenslange Haftstrafe im internationalen Gefängnis in Den Haag verbüßt. Sein schlimmstes Verbrechen war das Massaker an 8000 Bewohnern der ostbosnischen Enklave Srebrenica. Vielleicht eine neue Idee für die Drohnenabwehr? Im Berchtesgadener Land hat ein Steinadler eine Drohne zum Absturz gebracht. Die war dort wegen eines Waldbrandes auf einem Erkundungsflug, als der Vogel angegriffen hat. Wie es dem Adler geht, ist unklar. Bisher ist kein Tier mit Verletzungen oder ungewöhnlichem Verhalten entdeckt worden.
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1: Vorsicht auf der A7 Ulm Richtung Füssenreute. Zwischen Vöhringen und Illertissen ist der Beschleunigungsstreifen wegen eines defekten LKW blockiert. Außerdem liegen Reifenteile auf der Fahrbahn. Zwischen Dreieck Hittestetten und Vöhringen liegen ebenfalls Reifenteile auf der Fahrbahn. Auf der A7 Füssenreute Richtung Ulm staut es sich zwischen Grenztunnel Füssen und Füssen auf 2 Kilometern. Der Zeitverlust beträgt bis zu 11 Minuten. Auf der A8 München Richtung Stuttgart ist zwischen Dasing und Friedberg der rechte Fahrstreifen wegen eines defekten LKW gesperrt. Auf der B472 Markt Oberdorf Richtung Peiting ist zwischen Abzweig nach Tannenberg und Einfahrt Huttenried in beiden Richtungen wegen einer Unfallaufnahme gesperrt. Rettungsfahrzeuge sind im Einsatz. Ortskundige unter euch werden gebeten, das Gebiet weiträumig zu umfahren. Und hier die neuesten Blitzer auf Radio Schwaben. In Türkheim in der Danziger Straße sowie in Kamlach auf der Memminger Straße. In Kempten am Eibühlweg und auf der B12 bei Markt Oberdorf. Gute Fahrt mit Radio Schwaben.
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6: Genießt ihn zusammen mit uns, mit Radio Schwaben, Urlaub on Air, euren Donnerstag-Feierabend. Ich hoffe, ihr habt es schon geschafft, seid zu Hause angekommen, dann jetzt einfach entspannen. Dreht Radio Schwaben auf, legt euch auf die Couch und mal kurz durchatmen, was Leckeres trinken, das habt ihr euch verdient. Und alle, die noch länger arbeiten müssen, ihr wisst Bescheid, ich bin noch da bis 19 Uhr und Radio Schwaben ist immer da. Die ganze Nacht, 24 Stunden am Tag, mit mehr 80ern, 90ern und aktuellen Hits. Wir bleiben bei euch.
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1: Es ist 18 Uhr und 27 Minuten. 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
2: Heute Abend ist es bedeckt bei 27 bis 29 Grad. Leichter Wind begleitet den Abend in Bayerisch-Schwaben und dem Allgäu. In der Nacht kühlt es deutlich ab. Der Radio Schwaben 3-Tage-Trend. Morgen zunächst bewölkt und trocken. Am Nachmittag kommen Schauer und örtliche Gewitter, teils mit Hagel. Abends Regen bei 21 bis 27 Grad. Am Wochenende folgt nach einer frischen Nacht ein freundlicher Start. Im Tagesverlauf zeigt es sich wolkiger mit leichtem Regen. Am Sonntag ist es wechselhaft, meist bewölkt und örtlich nass. Die aktuellen Wetterwerte: in Dasing 29 Grad, trocken und bedeckt. In Mauerstetten 26 Grad, in Burgau 29 Grad.
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2: Vorsicht auf der A7 Ulm Richtung Füssen-Reute. Zwischen Dreieck Hittestetten und Föhringen liegen Reifenteile auf der Fahrbahn. Vorsicht auf der A8 München Richtung Stuttgart. Zwischen Dasing und Friedberg ist wegen eines defekten LKW der rechte Fahrstreifen gesperrt. Vorsicht auf der B12 Lindau Richtung Kempten. Zwischen Hellengerst und der B19 A980 bei Waltenhofen liegt ein Ziegelstein auf der Fahrbahn. Vorsicht auf der B28 Neu-Ulm Richtung Hittestetten. Zwischen Neu-Ulm und Senden liegen Gegenstände auf der Fahrbahn. Auf der B472 zwischen Abzweig nach Tannenberg und Einfahrt Huttenried läuft in beiden Richtungen die Unfallaufnahme. Der Verkehr wird an der Unfallstelle vorbeigeführt. Jeweils ist abwechselnd nur ein Fahrstreifen frei. Und hier die neuesten Blitzer auf Radio Schwaben. In Türkheim auf der Danziger Straße, in Kamlach auf der Memminger Straße und in Kempten am Eibühlweg. Gute Fahrt mit Radio Schwaben.
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5: 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Ihr hört immer noch den Donnerstag zusammen mit Lukas Brosser hier bei Urlaub on Air. Und jetzt ohne viel Gequatsche gleich wieder zurück in die Musik. Ich habe natürlich was rausgesucht für euch. Die nächste halbe Stunde wird nochmal richtig gut aufdrehen und genießen.
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4 von 5 haben wir schon geschafft. Servus nochmal. Hier ist Radio Schwaben mit Lukas Prosser bei Urlaub on Air am Donnerstag. Ja, nur noch einmal müssen wir und dann sind wir schon wieder angekommen im Wochenende. Und selbstverständlich begleite ich euch auch dahin wieder morgen. 15 bis 19 Uhr bin ich für euch da. Und ja, damit es ganz schnell geht, würde ich sagen, quatschen wir gar nicht lange. Wir gehen zurück in die Musik und ich verabschiede mich mal wieder mit einem deutschen Künstler, wie in dieser Woche jeden Abend. Wir sind angekommen bei Alphaville. Was für eine legendäre Band. Hier sind sie mit Big in Japan. Aufdrehen und genießen. Wir hören uns morgen wieder.

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1: Heute Abend ist der Himmel zwischen Nordschwaben und dem Allgäu bedeckt. Der Wind weht meist schwach. Der Radio Schwaben 3-Tage-Trend. Morgen zunächst bedeckt, später teils kräftige Gewitter, örtlich auch mit Hagel. Am Nachmittag bei 21 bis 27 Grad. Am Wochenende zeigt sich der Tag freundlich, bevor mehr Wolken aufziehen und regional etwas Regen fällt. Am Sonntag bleibt es wechselhaft, mit Wolken und Schauern bei 20 bis 26 Grad. Derzeit in Friedberg 28 Grad und bedeckt, in Kaufbeuren 26 Grad und in Rhein am Lech 29 Grad.
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0: Es ist 18 Uhr und 56 Minuten. 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
3: Ich bin Florian Klaus. Der Machtkampf zwischen dem europäischen Fußballdachverband UEFA und dem Weltverband FIFA geht weiter. Die UEFA will FIFA-Chef Infantino verklagen. Dafür fordert sie Dokumente zu dem gescheiterten Investorenplan Infantinos. Er hatte nach der WM durchdrücken wollen, dass bei künftigen Turnieren Investoren beteiligt werden. Die UEFA wirft ihm unter anderem vor, dass die erwünschte Verkaufssumme betrügerisch und nicht marktüblich gewesen sei. An einer Schule in Großen-Neuzittau in der Nähe von Berlin sind zwei Menschen getötet worden. Ein 19-Jähriger wurde festgenommen. Die Märkische Allgemeine berichtet, dass unter den Opfern eine 18-jährige Schülerin ist. Der Verdächtige sei ihr Ex-Freund. Der andere Tote, ein 30-Jähriger, sei demnach gestorben, als er den Täter stoppen wollte. Offiziell bestätigt ist das bisher nicht. Mieten einfrieren, Deckeln senken. Die Linke will erheblich in den Wohnungsmarkt und die Rechte von Vermietern eingreifen, um Mieter zu entlasten. Ihr Modell für einen bundesweiten Mietendeckel legte die Bundestagsfraktion zusammen mit einem Rechtsgutachten vor. Thomas Bremser berichtet.
4: Für die Linke sind die hohen Mietpreise seit Jahren Top-Thema. Beim Wahlkampf in Berlin spielte es für die Partei eine entscheidende Rolle. Durch ihr zweistufiges Modell könne man die Preise für neue Mieter in Berlin um die Hälfte senken, heißt es von einem Soziologen. Und ein Gutachten, das von den Linken selbst in Auftrag gegeben wurde, kommt zum Schluss: Die Pläne sind mit dem Gesetz vereinbar.
3: Der Borkenkäfer hat den Bayerischen Wald in diesem Jahr relativ verschont. Sowohl im Nationalpark als auch in umliegenden Wäldern sind die Schadholzmengen vergleichsweise niedrig, hieß es. Entwarnung gibt es deswegen aber nicht. Nach Hitze und Trockenheit seien viele Bäume geschwächt, hat Bayerns Wirtschaftsminister Aiwanger gesagt.
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1: Auf der B472 zwischen Abzweig nach Tannenberg und Einfahrt Huttenried ist die Unfallstelle in beiden Richtungen geräumt. Nur ein Blitzer ist derzeit aufgebaut. Auf der Memminger Straße in Kamlach. Kommt gut ans Ziel.
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1: 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Martina Neu wünscht euch einen schönen Donnerstagabend. Die Hits, die ihr in jedem Fall mitsingen könnt.

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0: Es ist 19 Uhr und 25 Minuten. 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
1: Zum Abend hin ist der Himmel bei uns bedeckt. Dazu weht nur schwacher Wind. In der Nacht ist es frischer, mit Tiefstwerten zwischen etwa 15 und 18 Grad. Und der Radio Schwaben 3-Tage-Trend. Morgen ist es zwischen Nordschwaben und dem Allgäu zunächst trocken und bewölkt. Am Nachmittag ziehen Gewitter auf, teils mit Hagel. Zum Abend hin zeigt es sich unbeständig bei meist 24 bis 27 Grad. Zum Wochenende hin zeigt sich der Tag klar, später ziehen wieder mehr Wolken auf. Im weiteren Wochenverlauf gibt es einen eher bedeckten Tag mit leichtem Regen. Derzeit in Zusmarshausen 29 Grad, trocken und stark bewölkt. In Bad Wörishofen 26 Grad sowie in Nördlingen 28 Grad.
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1: Ihr habt freie Fahrt. Derzeit gibt es keine Verkehrsbehinderung. Wir haben nur einen Blitzer vorliegen auf der Memminger Straße in Kamlach. Gute Fahrt mit Radio Schwaben.
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1: Martina Neu wünscht euch einen schönen Donnerstagabend. Von Kult bis aktuell alles in einem Mix. Freut euch auf As Long As You Love Me von Backstreet Boys, Hello von Lionel Richie und Britney Spears mit Born to Make You Happy.

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2: Zu Beginn dieses Abends ist es warm und bedeckt. Der Wind ist schwach. In der Nacht sinken die Temperaturen auf 15 bis 19 Grad. Der Radio Schwaben 3-Tage-Trend. Morgen ist es zunächst trocken und bewölkt, bevor am Nachmittag Gewitter aufziehen und bis in den Abend anhalten können. Örtlich mit Hagel bei 26 bis 28 Grad. Am Samstag beginnt der Tag freundlich. Später ziehen Wolken auf. Am Wochenende folgt in Bayerisch Schwaben und dem Allgäu leichter Regen. Derzeit in Mehring 26 Grad und bedeckt. Markt Oberdorf 25 Grad sowie Mertingen 28 Grad.
0: 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Es ist 19 Uhr und 56 Minuten. 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
3: Ich bin Florian Klaus. Die Partien der Ligaphase in der Fußball Champions League stehen fest. Sie sind in Monaco ausgelost worden. Aus der Bundesliga sind 4 Teams dabei. Zu den Gegnern des FC Bayern gehört neben Atletico Madrid auch wieder der FC Arsenal. In der letzten Saison gab es gegen den späteren Finalisten eine 1:3 Niederlage. Auch Dortmund muss gegen die Engländer ran. RB Leipzig trifft unter anderem auf Real Madrid und Manchester City. Stuttgart spielt unter anderem gegen Inter Mailand. Im Streit um den WM-Investoren-Deal bereitet die UEFA ein Strafverfahren gegen FIFA-Präsident Gianni Infantino vor. Der Europäische Fußballdachverband fordert die FIFA und beteiligte Finanzinstitute auf, Dokumente zu dem gescheiterten Projekt herauszugeben. Thomas Thunfeld berichtet.
4: Damit eskaliert der Machtkampf zwischen dem Europäischen Fußballverband und dem FIFA-Boss. Verdacht auf untreue Geschäftsbesorgung, so der Vorwurf gegen Infantino, den der UEFA-Präsident den europäischen Verbänden heute in Monaco im Detail erläutert hat. Was nichts anderes bedeutet als, jetzt soll Infantino auf juristischem Weg gestürzt werden. Wenn er verurteilt würde, könnte ihn das laut UEFA sogar ins Gefängnis bringen.
3: Mehrere hundert Milliarden Euro soll die Europäische Union einsparen. Um so viel Geld soll der Haushaltsvorschlag der Kommission für 2028 bis 2034 gekürzt werden. Das fordert eine Gruppe mehrerer Länder, darunter auch Deutschland. Kanzler Merz hat nach einem Treffen mit den anderen Regierungschefs gesagt, dass in allen Bereichen gekürzt werden müsse. Schon 2023 hat das Bundesinnenministerium die rechtsextreme Gruppe Artgemeinschaft verboten. Weil Anhänger aber weiter aktiv geblieben sein sollen, hat die Polizei in mehreren Bundesländern Durchsuchungen durchgeführt. Dabei seien Unterlagen und Datenträger sichergestellt worden, hieß es von der Staatsanwaltschaft. Festgenommen wurde niemand.
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2: Radio Schwaben wünscht euch weiterhin gute Fahrt. Im Moment läuft der Verkehr ohne Störungen und Blitzer.
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2: Martina Neu wünscht euch einen entspannten Donnerstagabend. Jetzt einfach zurücklehnen und genießen. Ob in Schwabmünchen, Illertissen oder Mindelheim, für ganz Bayerisch Schwaben gibt es die Hits, die ihr in jedem Fall mitsingen könnt.

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3: Es ist 20 Uhr und 26 Minuten. 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
4: Heute Abend ist es bedeckt, der Wind kaum spürbar. In der Nacht sinken die Tiefstwerte auf 13 bis 19 Grad. Der Radio Schwaben 3-Tage-Trend. Morgen beginnt es zwischen Nordschwaben und dem Allgäu noch trocken und bewölkt. Ab Mittag entwickeln sich bei 22 bis 28 Grad teils kräftige Gewitter, lokal mit Hagel. Abends sind weitere Schauer möglich. Am Wochenende folgt nach einer teils klaren Nacht zunächst ein freundlicher Abschnitt, später ziehen wieder mehr Wolken auf. Am Sonntag zeigt es sich wechselhaft mit leichtem Regen. Die aktuellen Wetterwerte. Inningen 26 Grad bei bedecktem Himmel. In Babenhausen 25 Grad, in Wertingen 26 Grad.
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4: Radio Schwaben wünscht euch weiterhin gute Fahrt. Im Moment läuft der Verkehr ohne Störungen und Blitzer.
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4: 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Diese Stunde ist für alle, die jetzt noch arbeiten müssen. Und jetzt für euch Pet Shop Boys mit Go West, Missing You von John Wade und Ace of Base mit Always Have, Always Will.
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1: Heute Abend ist der Himmel bedeckt, der Wind kaum spürbar. In Bayerisch-Schwaben und dem Allgäu sinken die Tiefstwerte in der Nacht auf 15 bis 19 Grad. Der Radio Schwaben 3-Tage-Trend. Morgen ist es zunächst wolkig und meist trocken. Am Nachmittag ziehen Gewitter auf. Örtlich mit Hagel bei 22 bis 28 Grad. Am Wochenende beginnt der Tag teils klar, später ziehen wieder mehr Wolken auf. Am Sonntag zeigt es sich wechselhaft, stellenweise fällt leichter Regen. Momentan haben wir in Dinkelscherben 24 Grad, trocken und bedeckt. Erkheim 25 Grad sowie Tapfheim 26 Grad.
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0: Es ist 20 Uhr und 56 Minuten. 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
1: Ich bin Florian Klaus. Der Europäische Fußballdachverband UEFA bereitet ein Strafverfahren gegen FIFA-Präsident Gianni Infantino vor. Es geht um den Investorendeal, den Infantino für kommende Turniere einfädeln wollte. Unter anderem die UEFA hatte dagegen protestiert, bis er die Idee zurückgenommen hat. Jetzt fordern die Europäer, dass die FIFA und beteiligte Banken für das geplante Verfahren Dokumente zu dem gescheiterten Plan herausrücken. Die Fraktionen von Union und SPD schließen Änderungen am umstrittenen Rentenplan der Koalition nicht aus. Kein Gesetz gehe so aus dem Bundestag, wie es hineinkomme, sagte Unionsfraktionschef Frei vor einer gemeinsamen Tagung in Münster. Thomas Bremser berichtet.
2: Der Koalition stehen turbulente Wochen bevor. Die drei Landtagswahlen könnten CDU und SPD durchrütteln. Parallel dazu will die Regierung ihr Reformpaket umsetzen und hier gibt es noch Streitpunkte, vor allem bei der Rente mit 63. Die soll abgeschafft werden, doch daran gibt es intern Kritik. Es könnte auf Ausnahmen hinauslaufen für alle, die nicht in der Lage sind, länger als 45 Jahre zu arbeiten, wegen des harten Jobs oder der Gesundheit.
1: An einer Schule in Großen-Neuzittau in der Nähe von Berlin sind zwei Menschen getötet worden. Ein 19-Jähriger wurde festgenommen. Medien berichten, dass unter den Opfern eine 18-jährige Schülerin ist. Der Verdächtige sei ihr Ex-Freund. Der andere Tote, ein 30-Jähriger, sei demnach gestorben, als er den Täter stoppen wollte. Offiziell bestätigt ist das bisher nicht. Im kommenden Juni will der FC Bayern nach Spanien ins Estadio Metropolitano zum Endspiel der Fußball Champions League. Vorbeischauen können sie aber schon in der Ligaphase. Die Auslosung hat den Münchnern ein Auswärtsspiel bei Atletico Madrid beschert. Außerdem spielen sie unter anderem wieder gegen den FC Arsenal. Gegen die Engländer muss auch Dortmund ran. Leipzig trifft unter anderem auf Real Madrid und Manchester City, Stuttgart auf Atletico Madrid und Inter Mailand.
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3: Aktuell sind uns keine Verkehrsbehinderungen und keine Blitzer bekannt. Weiterhin eine gute Fahrt.
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3: Ich bin Martina Neu und bringe euch mit den besten Hits und guter Laune durch den Abend, egal ob in Eichach, Donauwörth oder Sonthofen. An diesem Donnerstagabend im August verbringen wir bis 0 Uhr zusammen.
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1: Es ist 21 Uhr und 27 Minuten. 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
2: Heute Abend ist es zwischen Donau und den Alpen bedeckt und nahezu windstill. In der Nacht kann sich örtlich Nebel bilden. Die Temperaturen sinken auf 15 bis 19 Grad. Der Radio Schwaben 3-Tage-Trend. Zwischen Nordschwaben und dem Allgäu. Morgen beginnt es trocken und bewölkt. Am Nachmittag ziehen teils Gewitter mit Hagel auf. Abends ist es unbeständig bei 26 bis 28 Grad. Am Wochenende gibt es eine klare, frische Nacht und freundliche Abschnitte am Vormittag. Später ziehen Wolken auf. Am Sonntag ist es überwiegend bedeckt. Dazu fällt zeitweise leichter Regen. Derzeit in Pöttmes 25 Grad, in Ottobeuren stark bewölkt bei 23 Grad und in Buttenwiesen 24 Grad.
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2: Uns liegen im Moment keine Staus und Behinderungen vor. Es ist nur ein Blitzer auf der Wiesenstraße in Augsburg gemeldet. Gute Fahrt mit Radio Schwaben.
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2: Martina Neu wünscht euch einen schönen Donnerstagabend. Die Hits, die ihr in jedem Fall mitsingen könnt. Freut euch auf Bon Jovi mit Keep the Faith, Eternal Flame von The Bangles und Safri Duo mit Play the Life.

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2: Am späten Abend liegt über dem Land eine geschlossene Wolkendecke. In Bayerisch-Schwaben und im Allgäu ist es windarm und mild. Der Radio-Schwaben-Drei-Tage-Trend. Morgen zeigt sich der Tag unter Wolken. Am Nachmittag ziehen örtlich Gewitter mit Hagel auf. Am Abend sind weitere Gewitter bei Höchstwerten um 27 Grad möglich. Zum Wochenende gibt es zunächst Auflockerungen, später Sonne und Wolken bei rund 23 Grad. Am Sonntag ist es bedeckt und zeitweise fällt leichter Regen. Momentan liegen die Temperaturen in Welden bei 23 Grad und es ist bedeckt. In Obergünzburg bei 23 Grad und in Weißenhorn bei 23 Grad.
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1: Es ist 21 Uhr und 58 Minuten. 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
4: Ich bin Gregor Jose Moser. Im Streit um den WM-Investorendeal bereitet die UEFA ein Strafverfahren gegen FIFA-Präsident Gianni Infantino vor. Der Europäische Fußballdachverband fordert die FIFA und beteiligte Finanzinstitute auf, Dokumente zu dem gescheiterten Projekt herauszugeben. Thomas Thonfeld berichtet.
5: Damit eskaliert der Machtkampf zwischen dem Europäischen Fußballverband und dem FIFA-Boss. Verdacht auf untreue Geschäftsbesorgung, so der Vorwurf gegen Infantino, den der UEFA-Präsident den europäischen Verbänden heute in Monaco im Detail erläutert hat. Was nichts anderes bedeutet als, jetzt soll Infantino auf juristischem Weg gestürzt werden. Wenn er verurteilt würde, könnte ihn das laut UEFA sogar ins Gefängnis bringen.
4: Die Linke will mit einem bundesweiten Mietendeckel steigende Mieten aufhalten. Sie hat ihr Modell heute vorgestellt, zusammen mit dem Gutachten eines Regensburger Juristen, der es für rechtlich möglich hält. Die jeweilige Obergrenze soll lokal unterschiedlich sein, je nachdem, wie angespannt der Wohnungsmarkt ist. Kritiker, etwa aus der Union, wenden aber ein, dass Vermieter mit einem Mietendeckel keinen Anreiz mehr hätten, zu investieren. Der wegen Kriegsverbrechen verurteilte bosnisch-serbische Ex-General Ratko Mladic ist tot, das hat ein UN-Vertreter bestätigt. Wegen Völkermords im Bosnienkrieg hatte er eine lebenslange Haftstrafe im internationalen Gefängnis in Den Haag verbüßt. Sein schlimmstes Verbrechen war das Massaker an 8000 Bewohnern der ostbosnischen Enklave Srebrenica. Die Partien der Ligaphase in der Fußball-Champions League stehen fest. Aus der Bundesliga sind 4 Teams dabei. Zu den Gegnern des FC Bayern gehört neben Atletico Madrid auch wieder der FC Arsenal. In der letzten Saison gab es gegen den späteren Finalisten eine 1:3 Niederlage. Auch Dortmund muss gegen die Engländer ran. RB Leipzig trifft unter anderem auf Real Madrid und Manchester City. Stuttgart spielt unter anderem gegen Inter Mailand.
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2: Radio Schwaben wünscht euch weiterhin gute Fahrt. Im Moment läuft der Verkehr ohne Störungen und Blitzer.
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0: Es ist 22 Uhr und 27 Minuten. 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
1: Heute am späten Abend ist es bedeckt und mild. Bei kaum Wind kühlt es in der Nacht auf 15 bis 20 Grad ab. Der Radio Schwaben 3-Tage-Trend. Morgen zeigt es sich in Bayerisch-Schwaben und dem Allgäu zunächst bedeckt. Am Nachmittag ziehen örtlich Gewitter mit Hagel auf. Und zum Abend sind weitere Gewitter möglich bei 26 bis 28 Grad. Übermorgen startet es gebietsweise freundlich, später überwiegen Wolken. Im Oberallgäu sind anfangs noch Gewitter möglich. Am dritten Tag fällt erneut leichter Regen. Im Ostallgäu ist es eher bedeckt. Im Moment in Kissing 25 Grad, Oberstaufen leicht bewölkt bei 19 Grad und Botenbach 22 Grad.
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1: Vorsicht auf der A8 Stuttgart Richtung München zwischen Burgau und Zusmarshausen. Reifenteile liegen auf dem rechten Fahrstreifen. Wegen eines defekten Fahrzeugs ist der Standstreifen blockiert. Und hier die neuesten Blitzer auf Radio Schwaben. In Augsburg auf der Gabelsberger Straße und der Wiesenstraße. Kommt gut an.
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1: Mein Name ist Martina Neu. Schön, dass ihr dabei seid. Wir bringen euch die stärksten Hits direkt ins Ohr. Für euch Bee Gees mit Alone, The Best von Tina Turner und Mylin Farmer mit Dissension T. Ich wünsche euch viel Spaß.
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1: In der Nacht ist der Himmel bedeckt, der Wind kaum zu spüren. In Bayerisch-Schwaben und im Allgäu sinken die Werte bis zum frühen Morgen auf 18 bis 20 Grad. Der Radio Schwaben 3-Tage-Trend. Morgen ist es zunächst bedeckt, später ziehen örtlich Gewitter mit Hagel auf. Bis zum Abend zeigt es sich unbeständig bei 21 bis 27 Grad am Nachmittag. Zum Wochenende gibt es nach teils klarer Nacht einen freundlichen Start, später nehmen die Wolken wieder zu. Am Sonntag zeigt es sich wechselhaft mit leichtem Regen. Im Allgäu überwiegt eher bedeckter Himmel. Aktuell meldet Eichach bedeckten Himmel bei 23 Grad, Kempten am Rathaus 20 Grad und Nordendorf 25 Grad.
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1: Es ist 22 Uhr und 58 Minuten. 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
2: Ich bin Gregor Jose Moser. Die Linke will erheblich in den Wohnungsmarkt und die Rechte von Vermietern eingreifen, um Mieter zu entlasten. Ihr Modell für einen bundesweiten Mietendeckel legte die Bundestagsfraktion zusammen mit einem Rechtsgutachten vor. Thomas Bremser berichtet.
3: Für die Linke sind die hohen Mietpreise seit Jahren Topthema. Beim Wahlkampf in Berlin spielte es für die Partei eine entscheidende Rolle. Durch ihr zweistufiges Modell könne man die Preise für neue Mieter in Berlin um die Hälfte senken, heißt es von einem Soziologen. Und ein Gutachten, das von den Linken selbst in Auftrag gegeben wurde, kommt zum Schluss: Die Pläne sind mit dem Gesetz vereinbar.
2: In Nepal und Tibet läuft weiter die Suche nach Vermissten nach der verheerenden Sturzflug gestern. Als vermisst gelten mehr als 1400 Menschen, darunter viele Touristen, auch mehrere Deutsche. Die Zahl der Todesopfer ist inzwischen auf fast 400 gestiegen. Die Behörden rechnen mit weiteren Opfern. Der Borkenkäfer hat den Bayerischen Wald in diesem Jahr relativ verschont. Sowohl im Nationalpark als auch in umliegenden Wäldern sind die Schadholzmengen vergleichsweise niedrig, hieß es. Entwarnung gibt es deswegen aber nicht. Nach Hitze und Trockenheit seien viele Bäume geschwächt, hat Bayerns Wirtschaftsminister Aiwanger gesagt. Im kommenden Juni will der FC Bayern ins Estadio Metropolitano zum Endspiel der Fußball-Champions League. Vorbeischauen können sie aber schon in der Ligaphase. Die Auslosung hat den Münchnern ein Auswärtsspiel bei Atletico Madrid beschert. Außerdem spielen sie unter anderem wieder gegen den FC Arsenal. Gegen die Engländer müssen auch Dortmund ran. Leipzig trifft unter anderem auf Real Madrid und Manchester City, Stuttgart auf Atletico Madrid und Inter Mailand.
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4: Vorsicht auf der A8 Stuttgart Richtung München zwischen Burgau und Zusmarshausen. Reifenteile liegen auf dem rechten Fahrstreifen. Ein defektes Fahrzeug blockiert den Standstreifen. Und hier die neuesten Blitzer auf Radio Schwaben. In Augsburg auf der Gabelsberger Straße und der Wiesenstraße. Kommt gut an.
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4: Hier läuft, was ihr wirklich hören wollt. Für das Ries, die Region Augsburg und das Allgäu. Mit Martina Neu durch den Donnerstag. Ob im Auto, bei der Arbeit oder zu Hause. Egal wo ihr seid. Wir sind heute Abend bei euch. Hier ist die nächste Musikrunde.

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3: Es ist 23 Uhr und 25 Minuten. 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
4: In der Nacht ist es bedeckt und windarm bei 15 bis 20 Grad. Der Radio Schwaben 3-Tage-Trend für Bayerisch Schwaben und das Allgäu. Morgen zeigt sich der Tag unter Wolken. Am Nachmittag ziehen Gewitter auf, örtlich mit Hagel bei 22 bis 28 Grad. Zum Abend lassen die Gewitter nach. Am Wochenende gibt es zunächst Auflockerungen, später mehr Wolken und im Allgäu vereinzelt Regen. Am Sonntag bleibt es wechselhaft mit leichtem Regen oder einzelnen Schauern. Derzeit in Königsbrunn 20 Grad und trocken, in Mindelheim 22 Grad und in Gundelfingen 23 Grad.
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4: Vorsicht auf der A8 Stuttgart Richtung München zwischen Burgau und Zusmarshausen. Reifenteile liegen auf dem rechten Fahrstreifen. Außerdem blockiert ein defektes Fahrzeug den Standstreifen. Auf der A8 München Richtung Stuttgart zwischen Günzburg und Leipheim blockiert ein liegen gebliebenes Fahrzeug den Standstreifen bis 28. August gegen 1.30 Uhr. Und hier die neuesten Blitzer auf Radio Schwaben. In Augsburg auf der Bürgermeister-Ackermann-Straße und der Gabelsberger Straße. Kommt gut ans Ziel.
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4: 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Freut euch auf Sweet Dreams mit LaBouche, Africa von Toto und Lutricia McNeil mit Ain't That Just the Way.

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1: Um Mitternacht ist es meist bedeckt. In der Nacht liegen die Temperaturen zwischen 15 und 20 Grad, zwischen Nordschwaben und dem Allgäu bei kaum spürbarem Wind. Der Radio Schwaben 3-Tage-Trend. Morgen ist es zunächst bewölkt. Am Nachmittag sind Gewitter.

0: möglich, örtlich mit Hagel bei 26 bis 28 Grad. Zum Wochenende hin beginnt der Tag klarer, später ziehen wieder Wolken auf. Am Sonntag ist es meist bedeckt, örtlich fällt etwas Regen. Im Moment liegen die Temperaturen in Schwabmünchen bei 20 Grad und trocken, in Bad Grönenbach bei 20 Grad und in Möttingen bei 24 Grad.
1: Es ist 23 Uhr und 59 Minuten. 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
2: Ich bin Gregor Jose Moser. Nach der verheerenden Sturzflut im Grenzgebiet zwischen Nepal und Tibet gibt es immer mehr Todesmeldungen, mittlerweile fast 400. Die Behörden und Einsatzkräfte gehen jedoch von vielen weiteren Todesopfern unter den Schlammmassen aus. Auf beiden Seiten gibt es nämlich eine hohe Zahl an Vermissten, über 1400. 8 Vermisste sollen laut unbestätigten Berichten Deutsche sein. Im Streit um den WM-Investorendeal bereitet die UEFA ein Strafverfahren gegen FIFA-Präsident Gianni Infantino vor. Der Europäische Fußballdachverband fordert die FIFA und beteiligte Finanzinstitute auf, Dokumente zu dem gescheiterten Projekt herauszugeben. Thomas Thonfeld berichtet.
3: Damit eskaliert der Machtkampf zwischen dem Europäischen Fußballverband und dem FIFA-Boss. Verdacht auf untreue Geschäftsbesorgung, so der Vorwurf gegen Infantino, den der UEFA-Präsident den europäischen Verbänden heute in Monaco im Detail erläutert hat. Was nichts anderes bedeutet als, jetzt soll Infantino auf juristischem Weg gestürzt werden. Wenn er verurteilt würde, könnte ihn das laut UEFA sogar ins Gefängnis bringen.
2: Erst letztes Jahr hatte US-Präsident Trump wegen eines Streits mit Mexiko den Golf von Mexiko in Golf von Amerika umbenennen lassen, zumindest für den amtlichen Gebrauch in den USA. Im Handelsstreit mit Kanada wiederholt er das nun. Er hat per Dekret angeordnet, den Ontario-See in Lake America umzubenennen. Zum Fußball. Am 8. September startet die Ligaphase der Champions League, in der jedes Team 8 Spiele bestreitet. In Monaco sind jetzt die Partien ausgelost worden. Der FC Bayern trifft unter anderem auf den FC Arsenal und Atletico Madrid. Auch Borussia Dortmund bekommt es mit dem FC Arsenal zu tun. Zu den Gegnern von RB Leipzig gehören Real Madrid und Manchester City. Der VfB Stuttgart trifft unter anderem auf Inter Mailand und Galatasaray Istanbul.
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0: Vorsicht auf der A8 München Richtung Stuttgart zwischen Günzburg und Leipheim. Ein liegengebliebenes Fahrzeug blockiert den Standstreifen. Wir haben nur einen Blitzer vorliegen in der Gabelsberger Straße in Augsburg. Gute Fahrt mit Radio Schwaben.
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0: Es ist 0 Uhr und 25 Minuten. 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
1: Heute Nacht ist es bedeckt bei kaum Wind. In Bayerisch-Schwaben und im Allgäu sinken die Temperaturen auf 15 bis 19 Grad. Am Morgen ist es zunächst wolkig, am Nachmittag entwickeln sich teils kräftige Gewitter, örtlich mit Hagel. Und bis zum Abend ist die Gewitterneigung erhöht. Der Radio Schwaben 3-Tage-Trend. Morgen zeigt sich der Tag freundlich, später bewölkter, mit 21 bis 24 Grad am Nachmittag. Am Sonntag ist es überwiegend bedeckt, mit stellenweise leichtem Regen. Zum Wochenstart ziehen wieder Regenschauer durch. Insgesamt zeigt es sich wechselhaft. Momentan haben wir in Meitingen 23 Grad bei bedecktem Himmel, Lindau 23 Grad und Bissingen 24 Grad.
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1: Aktuell sind uns keine Verkehrsbehinderungen und keine Blitzer bekannt. Weiterhin eine gute Fahrt.
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1: In der Nacht bleibt der Himmel bedeckt. Der Wind weht kaum. Im Ostallgäu ist es örtlich noch neblig bei 16 bis 22 Grad. Heute ist es in Bayerisch-Schwaben und im Allgäu zunächst bewölkt. Am Nachmittag gibt es örtlich Gewitter, vereinzelt mit Hagel. Am Abend folgt Regen. Der Wind frischt auf. Der Radio Schwaben 3-Tage-Trend. Morgen beginnt der Tag freundlich. Später zeigt es sich bewölkter mit regional leichtem Regen bei 20 bis 24 Grad am Nachmittag. Am Wochenende bleibt es überwiegend bedeckt mit leichtem Regen. Zum Wochenstart ziehen weitere Schauer auf. Derzeit in Stadtbergen 22 Grad, Bad Hindelang 21 Grad und klar, sowie Nersingen 21 Grad.
0: Es ist 0 Uhr und 55 Minuten. 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
2: Ich bin Gregor Jose Moser. Unter seinem Kommando waren im Bosnienkrieg 1995 mehr als 8000 bosniakische Männer und Jungen beim Massaker von Srebrenica getötet worden. Jetzt ist der bosnisch-serbische Kriegsverbrecher Ratko Mladic gestorben, und zwar im Alter von 84 Jahren in einem Gefängniskrankenhaus der Vereinten Nationen, wie diese mitteilten. Der Ex-General war 2017 vom Internationalen Strafgerichtshof zu lebenslanger Haft verurteilt worden. Knapp 400 Tote und mehr als 1400 Vermisste, das ist aktuell die Bilanz der verheerenden Sturzflut in Nepal und Tibet. Nach den Vermissten suchen weiterhin Rettungskräfte unter den Schlammmassen. Es droht jetzt eine neue Gefahr. Die nepalesische Katastrophenschutzbehörde warnt, dass sich hinter Schutt und Geröll weiter Wasser ansammelt, das sich zu einer Flutwelle entwickeln könnte. Mit einem bundesweiten Mietendeckel will die Linke in den Wohnungsmarkt eingreifen und Mieter entlasten. Ihr Modell hat die Linken-Fraktion im Bundestag jetzt zusammen mit einem Rechtsgutachten vorgelegt. Mehr von Thomas Bremser.
3: Für die Linke sind die hohen Mietpreise seit Jahren Top-Thema. Beim Wahlkampf in Berlin spielte es für die Partei eine entscheidende Rolle. Durch ihr zweistufiges Modell könne man die Preise für neue Mieter in Berlin um die Hälfte senken, heißt es von einem Soziologen. Und ein Gutachten, das von den Linken selbst in Auftrag gegeben wurde, kommt zum Schluss: Die Pläne sind mit dem Gesetz vereinbar.
2: Der Borkenkäfer hat den Bayerischen Wald in diesem Jahr relativ verschont. Sowohl im Nationalpark als auch in den umliegenden Wäldern sind die Schadholzmengen vergleichsweise niedrig. Entwarnung gibt es deswegen aber nicht. Nach Hitze und Trockenheit seien viele Bäume geschwächt, betont Bayerns Wirtschaftsminister Aiwanger.
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1: Auf der B17 und B300 Augsburg Richtung Landsberg ist in Augsburg auf Höhe Göggingen-Ost Ausfahrt Eichleitner Straße der rechte Fahrstreifen wegen Arbeiten an der LED-Tafel gesperrt. Meldungen über Blitzer oder Abstandsmessungen liegen uns derzeit nicht vor. Kommt's gut an.
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0: ist 1 Uhr und 27 Minuten. 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
1: Bei uns in der Region ist die Nacht meist bewölkt und mild, bei 17 bis 21 Grad. Heute Vormittag gibt es zwischen Nordschwaben und dem Allgäu zeitweise Auflockerungen. Bis zum Nachmittag stehen die Werte bei 26 bis 28 Grad. Dann entwickeln sich kräftige Gewitter, örtlich mit Hagel und kräftigen Böen. Am Abend ziehen noch Schauer durch. Der Radioschwaben 3-Tage-Trend. Morgen beginnt der Tag mit Auflockerungen, später ist es bedeckt und örtlich fällt leichter Regen. Am Sonntag ziehen zunächst Wolken durch, am Nachmittag gibt es freundliche Abschnitte, später ist es vielfach bewölkt. Zum Wochenstart zeigt es sich wieder wechselhaft mit Regenschauern. In Aindling 19 Grad, in Fronten 24 Grad bei leichter Bewölkung und in Wemding 22 Grad.
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1: Aktuell sind uns keine Verkehrsbehinderungen und keine Blitzer bekannt. Weiterhin eine gute Fahrt.
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1: In der Nacht zeigt sich der Himmel meist bedeckt. Bei kaum Wind liegen die Temperaturen bei 14 bis 16 Grad. Zum Morgen hin lockert es in Bayerisch-Schwaben und dem Allgäu stellenweise auf. Am Nachmittag entwickeln sich Gewitter, örtlich auch mit Hagel. Abends sind weitere Schauer möglich. Heute ist es warm mit 26 bis 28 Grad. Der Radio Schwaben 3-Tage-Trend. Morgen zeigt sich zunächst freundlich. Später ziehen vielerorts Wolken auf und örtlich fällt etwas Regen. Am Wochenende ist es überwiegend bewölkt, mit zeitweise leichtem Regen. Zum Wochenstart zeigt es sich wechselhaft mit Regenschauern. Aktuell meldet Sonthofen stark bewölkt bei 20 Grad. In Großaltingen sind es 17, in Illertissen 22 Grad.
0: Es ist 1 Uhr und 58 Minuten. 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
2: Ich bin Gregor Jose Moser. Jugendschutz in den sozialen Medien, darüber wird ja immer wieder diskutiert. Aktueller Anlass ist das Ende eines Prozesses in den USA gegen den Konzern Meta, dem unter anderem Instagram und Facebook gehören. Verbraucherschützer fordern deshalb auch strengere Social-Media-Regeln für Deutschland. Die Chefin des Bundesverbandes der Verbraucherzentralen POP hat dem Redaktionsnetzwerk Deutschland gesagt, Schutzmaßnahmen wie Zeitlimits, nächtliche Sperren oder deaktivierte Benachrichtigungen könnten auch hier junge Menschen schützen. 9 Tage vor der Landtagswahl in Sachsen-Anhalt führt die AfD in Umfragen mit über 40%. Auch deshalb könnte die Regierungsbildung danach schwierig werden. Jetzt betont die Linke noch einmal, sie könne sich eine Zusammenarbeit mit der in Umfragen zweitplatzierten CDU vorstellen. Der linken Fraktionschef im Bundestag Pellmann hat der Rheinischen Post gesagt, ein Modell wie in Thüringen oder Sachsen wäre denkbar. Dort arbeitet die Linke jeweils projektbezogen mit einer CDU-geführten Minderheitsregierung zusammen. Nach der verheerenden Sturzflut im Grenzgebiet zwischen Nepal und Tibet gibt es immer mehr Todesmeldungen, mittlerweile fast 400. Die Behörden und Einsatzkräfte gehen jedoch von vielen weiteren Todesopfern unter den Schlammmassen aus. Auf beiden Seiten gibt es nämlich eine hohe Zahl an Vermissten, über 1400. 8 Vermisste sollen laut unbestätigten Berichten Deutsche sein. Nach mehr als 6 Jahrzehnten hat ein schmelzender Gletscher in Österreich die Ausrüstung eines bayerischen Ex-Bergsportlers zutage gebracht. Der Fund eines Bergsteigers jetzt auf fast 3000 Metern Höhe